Man schreibt das Jahr 1987. Das ist Country Rock Music von John Cougar Mellencamp. Cherry Bomb. Und das war auch sein größter Hit. Hallo, willkommen auf deinem Lieblingssender hier zu diesem ein Extra mit echten Oldie-Raritäten. Wir gehen ins Jahr 1969. Das ist die lange Version von Oh Well, Part 1 and 2.

0: ja, in diesem Soundtrack extra gönnen wir uns einmal solche langen Versionen von 1969. Peter Green, Fleetwood Mac und Oh Well, die ganz, ganz lange Version. Hier ist der Soundtrack. Und hier ist ein Soundtrack extra. Oldie-Raritäten, 60er, 70er und 80er Jahre.
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Bill Haley hatte damit einen riesigen Hit in den 60er Jahren. See you later, Alligator. Das ist aber die 87er Version von Dr. Feelgood. Heute in unseren Oldie Classics. See you later, Alligator. Die wunderbare Natalie Cole ist leider 2015 im Alter von nur 65 Jahren verstorben. Ihr Vater war natürlich die Jazzlegende Nat King Cole. Und in diesem Soundtrack extra die Oldie-Raritäten 60er, 70er und 80er Jahre haben wir jetzt Natalie Cole dabei. Und einer ihrer ganz großen Hits 1975. Hier ist Natalie und...

groovt ja immer noch ganz, ganz toll. Nach so langer Zeit ein so rarer Oldie. Natalie Cole. I love it. Natalie on This Will Be. Heute mit wirklichen Oldie-Raritäten. Das hier, mein One-Hit-Wonder. Wie so oft. Der Mann hatte nur diesen Hit. Aber das war ein absoluter Superhit 1981. Bertie Higgins und Key Largo.

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ein wunderbares Duett. Marvin Gaye und Tammy Terrell. Das war der Titel. Die Welt ist doch nur eine große, große Zwiebel. Ja, nett ausgedrückt. Ein Hit 1969 war das. Das ist Musik von einer Soul-Legende. Chaka Khan mit Rufus 1983.

0: Ein echter Million Seller von 1981. A Taste of Honey aus den USA und Sukiyaki.
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0: Und das sind Dr. Hook mit ihrer Version von Walk Right In aus dem Jahre 1976.

0: Baby, let your hair hang down. Original 1900 und ich glaube 667. Die Rooftop Singles und Walk Right In. Aber das war die tolle 70er-Version von Dr. Hook.
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Diese gute Dame hier stammt aus Australien. Patsy Gallant. Auch die hatte nur einen einzigen Hit, nämlich diesen hier. 1977 war das, From New York to L.A. Soundtrack extra mit den Oldie-Raritäten der 60er, 70er und 80er Jahre. Hier von 75, Patti LaBelle.

Der erste große Hit von LaBelle mit Patti LaBelle 1975. Das Original von Voulez-vous coucher avec moi ce soir, Lady Marmalade. Von Patti LaBelle, von der großartigen Patti LaBelle, haben wir in der zweiten Stunde noch Musik dabei. Aber jetzt wird's nochmal ganz, ganz toll. Ein wunderbarer Song von einem Singer-Songwriter, einem der größten der 70er Jahre. Hier kommt Jim Croce, 1972, Operator, That's Not the Way It Feels.

Operator, Jim Croce, Bad Bad Leroy Brown, das wird heute noch viel in Radioprogrammen gespielt. Aber das hier, Operator, ein Hit 1972, das ist ein richtiger rarer Oldie. Ja, das war's dann in der ersten Stunde dieses Soundtrack-Extras. Die Oldies, die Oldie-Raritäten 60er, 70er und 80er Jahre. In ein paar Minuten sind wir da mit Teil 2. Bis gleich.

0: Und damit hallo und willkommen zurück zur zweiten Stunde unseres heutigen Soundtrack-Extras. Rare Oldies der 60er, 70er und 80er Jahre. In dieser zweiten Stunde haben wir Songs von Leuten wie Fleet of Night, Marvin Gaye, Chicago, den Carpenters, Helen Schneider und viel mehr auf unserer Playlist. Und ich sage wie immer, gute Unterhaltung.
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0: Danke Andy Gornell und Corinne Drury zusammen Swing Out Sister. Wir machen jetzt den Anfang dieser zweiten Stunde. Ein Hit von 1986, eine Nummer 4 im UK. Swing Out Sister und wir erinnern an

Oh, die waren sehr sympathisch. Swing Out Sisters. 1986 ihr Hit Breakout. Jetzt geht's weiter in dieser zweiten Stunde unserer Rare Oldies mit Musik von Gary U.S. Bonds. This Little Girl. Rock and Roll.

Musik vom Late, vom Great Marvin Gaye. Sexual Healing, das wird noch sehr viel im Radio gespielt. Aber das hier, das ist ein Rare Oldie. 1970. Marvin Gaye, Abraham, Martin and John. Damals seine Nummer 1 in Amerika. So, weiter geht's hier in unserem mit der zweiten langen Rare Oldie Version. Ja, mit Musik von Chicago Transit Authority. Das Original kommt von der Spencer David Group. Aber das war ein Hit 1969. Chicago und ihre Version von I'm a Man. Und das Ding läuft über 5 Minuten in der Mitte mit einem ganz tollen Schlagzeug-Solo. Gute Unterhaltung!

Da geht im wahrsten Sinne des Wortes die Post ab. Chicago, Chicago Transit Authority, 1969 und I'm a Man. Ah, tolle Nummer. 5 Minuten 30 waren das. Soundtrack extra heute. Um die Raritäten der 60er, 70er und der 80er Jahre. Jetzt Musik von Marilyn McCoo und Billy Davis Jr. Die gehörten zu The Fifth Dimension, das sind die mit Aquarius, Let the Sunshine In. Aber die hatten dann viel später, nämlich 1978, gemeinsam einen Number One Hit. Wieder in Amerika. Marilyn McCoo, Billy Davis Jr. You don't have to be a star.

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1: Willkommen in der zweiten Stunde. Es ist die Radioreise. Die

0: 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Alexander Tauscher ist heute auf der Malediveninsel Niva Velassaro. Egal auf welcher Malediveninsel, das Team ist meist international. Und so freute ich mich, mein Russisch wieder einmal trainieren zu können, im Gespräch mit dem Tauchlehrer Andrei Agafonov. Er stammt aus der Ukraine.
1: Andrei
2: kommt aus der Stadt Mariupol, die heute von Russland besetzt ist, hat dann in mehreren Ländern gewohnt, zum Beispiel auch in Thailand, und ist dann nach vielen Jahren nach Moskau gekommen und hat lange in Moskau gelebt. Er ist nach Moskau gezogen, aus den südlichen Ländern Asiens, um ein wenig dem Tauchen zu entfliehen, hat sich dann aber trotzdem in Moskau wieder mit dem Thema Tauchen beschäftigt.
1: Er hat
2: dort Kurse gegeben zum Tauchen in Sportbecken oder auch in den Seen im Moskauer Umland. Natürlich wollten seine Kunden ihre Tauchprüfungen an schönen, landschaftlich schönen Orten machen, und deswegen war es früher leicht, von Moskau aus zum Beispiel in die Türkei oder nach Ägypten zu fliegen. Deswegen hat er Teilnehmer aus Moskau zu den schönsten Orten der Welt geflogen, hat mit denen dort dann vor Ort die Tauchkurse absolviert. Es war für ihn ein traumatisches Erlebnis, als er gesehen hat, dass seine Heimatstadt Mariupol so zerstört worden ist und so viele Menschen da ums Leben kamen. Es fiel ihm schwer, seine Freunde, seine Bekannten in Moskau zu verlassen, aber er musste es tun. Er ist zunächst mal nach Mexiko gegangen und hat da in diesem Wassersportbereich gearbeitet. Und als er in Mexiko war, bekam er das Angebot, auf den Malediven zu arbeiten, hat dann zunächst ein Jahr im Jahr 2024 auf einer Yacht gearbeitet und bekam dann das Angebot, hier nach Niva Velassaro zu gehen. Hier arbeitet er jetzt als Tauchlehrer. Er macht teilweise Tauchkurse, aber auch Schnorchelkurse. Das, was man hier auf den Malediven so liebt. Die Unterwasserwelt der Malediven, das ist doch die Hauptsehenswürdigkeit der Malediven. Er kann gar nicht verstehen, wie man hierher auf die Malediven kommt, ohne eben diese Unterwasserwelt zu entdecken. Er kann es vergleichen, er war ja schon an vielen Tauchorten dieser Welt. Ihm gefällt vor allem die Atmosphäre, das menschliche Miteinander, zum einen im Team, zum anderen aber auch gegenüber den Gästen. Es ist sehr freundschaftlich, sehr helfend, einfach eine sehr menschliche Atmosphäre. Da man hier auf den Malediven, auf diesen Ressortinseln, auf so kleinem Raum ist und wenig Privatsphäre hat, wenig Raum, um zu entfliehen, ist das menschliche Miteinander unter den Kollegen so wichtig, und das klappt hier. Er lobt die Atmosphäre hier im Team, auch vom Management aus gegenüber den Mitarbeitern. Das spiegelt sich und wirkt sich auch aus auf die Gäste, denn wenn man sich nicht wohlfühlt als Personal, dann wird man es irgendwie auch die Gäste spüren lassen, jedenfalls nicht eine gute Stimmung verbreiten. Wenn es einem aber gut geht, dann überträgt sich diese gute Laune auch auf die Gäste. Er ist schon lange jetzt hier, und obwohl er jeden Tag umgeben ist von diesem Wasser, steht er jeden früh auf, sieht dieses blaue Wasser und freut sich jeden früh eben über diese wunderbare Natur hier. Wenn man ihn fragt im fernen Ausland, wie es auf den Malediven ist, dann sagt er, es ist besser als auf den Fotos. Und er denkt, jeder sollte mindestens einmal im Leben auf die Malediven kommen. Während wir mit Andrei hier an der Jetty stehen von Velassaro, schwimmen an uns drei Stachelrochen vorbei, in aller Ruhe. Und er hat noch nie auf den Malediven erlebt, dass Stachelrochen so nah an den Strand, so nah hier auch an die kleine Bootseinfahrt kommen. Andrei ist auch immer noch richtig begeistert von diesen Stachelrochen. Normalerweise sind das ja Scheuertiere, und Taucher haben es auch schwer, sie sehr nah vor die Linse zu bekommen. Normalerweise schwimmen sie schnell weg, aber hier umkreisen sie wirklich, die Badegäste kommen sehr nah ran, also unglaublich. Wir haben einfach das Glück, hier zu leben, erstens das zu erleben, so nah an der Hauptstadt, 30 Minuten mit dem Speedboat, also einfach toll. Так что вы уже обратно, ну, в Украину или в Россию уже не хотите, вы нахмат zurück in die Ukraine, nach Russland?
1: Да, конечно, это очень трудно для меня.
2: Seine Arbeit ist es, Menschen glücklich zu machen, Menschen Freude zu bereiten, beim Tauchen, beim Schwimmen, beim Schnorcheln, und das geht eben nicht in seiner alten Heimat, nicht, aber auch wegen der Umstände auch nicht in Russland, deswegen ist sein Platz immer hier.
1: Конечно же, мое место здесь, так как мне 40, я
2: поднимаю. Er ist 40 und er hat mit Erschrecken festgestellt, dass sich Russland wieder der Sowjetunion nähert, und er möchte, dass die Zeiten wieder bessere werden. Er bedankt sich bei Deutschland vor allem auch für die viele Hilfe, die wir den ukrainischen Flüchtlingen geleistet haben. Er selbst ist kein Flüchtling, er hat hier Arbeit gefunden, aber er bedankt sich auch im Namen derer, die eben keine Arbeit haben.
0: Damit hat uns an diesem paradiesischen Ort der Welt der Wahnsinn aus Europa erreicht, aber nur einen Moment lang. Lassen wir die Sorgen mal beiseite. Wir haben ja bald schon Bergfest bei unserem Urlaub am flachen Strand. Die Zeit auf den Malediven, die geht immer viel zu schnell vorbei, finde ich. Nutzen wir sie intensiv, denn die Schönheit und das Mysterium des Ozeans erfüllt unser Leben mit Wundern, die unsere Vorstellungskraft übersteigen. Wie immer an dieser Stelle, auf Weiterhören.
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2: Willkommen in der dritten und letzten Stunde. Die Radioreise mit Alexander Tauscher entdecken wir mit euch gemeinsam die Welt mit den Ohren.

Hier ist Rias, Reise im asiatischen Sektor, nämlich auf der Malediveninsel Niwa Velasaro, in der Radioreise mit Alexander Tauscher. Was man beim oberflächlichen Blick auf die Ressortwelt der Malediven vielleicht übersehen würde, die Kulturgeschichte dieses Archipels reicht rund 900 Jahre zurück. Heute sind die Malediven ja ein islamisches Land, zuvor waren sie eine buddhistische Nation und davor praktizierte man hier eine alte Form des Hinduismus. Dieses Erbe zeigt sich noch heute in architektonischen Überresten buddhistischer Bauwerke und Klöster, natürlich abseits der Ressortinseln, denn diese Ressorts, sie spiegeln ja die Erwartungen der vorwiegend aus Europa und Asien stammenden Touristen wider. Man könnte denken, die Ressorts im tropischen Ozean, sie haben alle Früchte der Natur vor der Haustüre, aber so ist es nicht, erklärt uns F&B-Director Andreas Haug, eingeleitet nun von diesen schönen maledivischen Klängen.

0: wir haben hier 5 Restaurants und 2 Bars, in denen wir auch noch Essen servieren und Roomservice. Ist klar, da musst du natürlich dich um den Einkauf kümmern, du musst dich ums Training kümmern, du musst dich um die Hygiene kümmern, Personalbesetzung, ja, musst halt alles machen.
1: Wir treffen uns ja gerade auch zum Mittag, Andreas. Ich habe gerade so ein Superfood-Salad. Es ist mehr als ein gemischter Salat, weil allein schon diese Früchte, die bei euch drin sind, die Mangos, viel süßer als bei uns sind. Das Rote, ist das Rote Beete?
0: Ja, Rote Beete. Die ist natürlich geschmacklich auch anders wie bei uns, weil die kommt ja mehr aus dem indischen Bereich und da haben wir natürlich das kühle Wetter und so. Ne? Daher sind die auch etwas geschmacklich anders.
1: Etwas milder, finde ich. Ja. Meine Rote Beete ist gesund, ich weiß es auch gerade wegen meiner Harnsäurewerte, aber eben hier ist die angenehm, weil sie hat sie nichts Bitteres. Ja.
0: Ja, das hat halt auch nicht so diesen erdigen Geschmack, dann, ne? Weil die Erde ist ja in Indien anders und dann auch Temperatur ist ganz anders.
1: Könnt ihr auf den Malediven eigentlich Obst anbauen oder gibt es zu wenig Flächen dafür? Habt ihr auf der Insel Möglichkeit, etwas anzubauen oder sind es nur Kräuter vor allem?
0: Wir haben natürlich auch so einen kleinen Garten. Wir haben ein paar Papaya-Bäume gepflanzt, wir haben ein paar Bananen gepflanzt. Passionfruit haben wir. Bei mir, wenn ich aus dem Zimmer rauskomme, hängen die Passionfruits da. Ja, also du kannst schon was machen, aber das ist jetzt so groß angelegt. Farmen gibt wenige. Das meiste wird natürlich schon importiert. Aber es gibt jetzt mittlerweile eine Insel. Es gibt also einen lokalen Gemüsehändler und der macht auch andere Sachen. Aber der hat jetzt eine ganze Insel gemacht und der macht Hydroponik. Und die machen Salate, viele verschiedene Salate und verschiedene Kräuter. Und die werden jetzt aber auch anfangen, mit Glashäusern oder wie man das auch nennen möchte, Tomaten und so anzupflanzen. Ne? Kokosnüsse kommen von hier, aber da ist es auch schon schwieriger geworden. Der Bedarf ist mittlerweile so groß, dass sie manchmal gar nicht nachkommen mit den Lieferungen. Bananen gibt es, ja klar, die kleineren Bananen. Und dann Wassermelonen gibt es auch noch lokale. Ja? Da hat man sich auch schon angepasst. Ja. Die haben natürlich nur Sandboden und die müssen erstmal Humus.
1: Weil ich meine, das Klima ist toll. Ihr habt die Feuchtigkeit, ihr habt die Sonne, ihr habt auch ausreichend Regen zu gewissen Zeiten. Aber eben im Sand wächst nicht viel. Ich weiß, in Frankreich kann man inzwischen schon Wein im Sand anbauen. Aber klar, die Kokosnuss auch, aber sonst wird es schwierig.
0: Da ist ja keine Substanz drin, da ist ja nichts drin. Also wir zum Beispiel machen das ja auch. Wir haben Kompost aus Essensresten. Wir haben so eine Anlage, da tun wir jeden Tag die Essensreste rein. Also die organischen Lebensreste, das geht natürlich auch, muss man trennen. Und da machen wir Kompost, ja. Und das benutzen wir dann hier auf der Insel auch. Sonst wächst nichts. Und die müssen halt auch irgendwo ihren Kompost herkriegen. Ich denke halt, die da so Farmen haben und so weiter, die müssen das halt aus Indien oder Sri Lanka importieren, sage ich jetzt.
1: Den Fisch bezieht ihr aber von hier? Habt ihr Fischer, die euch immer beliefern oder geht ihr selbst raus zum Fischen?
0: Wir gehen manchmal mal fischen morgens, versuchen schon ein bisschen was zu fangen.
1: Für den privaten Gebrauch, ja?
0: Ja, aber manchmal haben wir Glück und dann ist auch für die Gäste was mit drin. Also das kommt ganz drauf an. Manchmal hast du Glück, manchmal. Wieso ist es mit der Natur? Natürlich, unser Thunfisch kommt von hier und so, was Catch of the Day ist und so, die ganzen Fischgeschichten, das tun wir schon hier lokal machen, klar.
1: Und Catch of the Day ist dann außer Thunfisch, was wäre noch ein Fisch, den ihr häufig catcht?
0: Ja, wir haben halt, was hier ganz gut ist, ist der Wahoo. Dann haben wir so ganz lokale Fischsorten halt. Manche sind gut, manche sind nicht so gut. Manche sind halt sehr trocken. Also wir haben kein Fett dann, ja. Das ist dann zu trocken und so. Ne? Muss halt immer gucken, dass du was Gescheites kriegst. So. Wir haben so quasi sowas wie ein Red Snapper. Das gibt's immer mal. Ja, da kommen so ein paar, 2, 3 Sachen zusammen. Und wir haben so Makrelensorten, aber die sind dann schon wieder weniger gebrauchbar. Mit denen musst du andere Sachen machen. Currys und so kannst du damit machen, ja. Aber so gegrillt, das ist immer ein bisschen schwierig.
1: Was Meeresfrüchte betrifft, ist das Wasser zu warm oder was könnt ihr selber hier angeln?
0: Ja, das ist eine schwierige Frage jetzt. Also Tintenfisch kriegst du lokal noch, aber dann wird es schon ein bisschen dünner, ne? Das wird schwierig. Es gibt noch Hummer teilweise, aber das ist natürlich auch vor 20 Jahren und heute, das ist ein Riesenunterschied. Ja. Da hat sich viel getan, ja.
2: Ein Malediven-Insider in puncto Küche, Andreas Haug, hier bei uns in der Sendung Die Wissenschaft, ganz ohne Wissenschaft, die Radioreise. Doch uns ist bewusst, was Isaac Newton einmal feststellte. Was wir wissen, ist ein Tropfen. Was wir nicht wissen, ist ein Ozean.

0: Einmal um die ganze Welt und heute im Vorhof des Paradieses. Ein Maledivenurlaub in der Radioreise mit Alexander Tauscher. Im Herzen des Indischen Ozeans, auf Höhe und etwas nördlich des Äquators, erstreckt sich das Archipel der Malediven. Insgesamt sind in diesem tropisch warmen Wasser rund 1200 Inseln verteilt, die sich auf die meist ringförmigen Atolle verteilen. Umgeben von tiefblauem Ozean und türkisfarbenen Lagunen, da wirken diese Sandstrände und grünen Palmengruppen wie im Prospekt. Aber in dem Fall ist in der Regel keine Fotomontage nötig. Die Wirklichkeit, sie deckt sich mit dem Prospekt. Denn die Anordnung der einzelnen Atolle, sie ähnelt oft einer funkelnden Smaragdkette. Aber die Smaragde glänzen nicht mehr durchgängig. Der Klimawandel, er macht den Korallen zu schaffen. Hier auf Velassaro versucht die studierte Meeresbiologin Tisha aus England gegenzusteuern.
1: This is my first resort in the Maldives. I came here in 2024.
0: Im Jahr 2024 ist Tisha hierher gekommen. Das ist ihr erster Aufenthalt auf den Malediven.
1: So I studied marine biology back in the UK and then I was
0: Meeresbiologie studiert und war dann in einigen Staaten Südostasiens und ist dann hierher gekommen auf die Malediven.
1: Yeah, found my opportunity and came. One of the instructors, scuba instructors here, but I'm also the marine biologist.
0: So einerseits arbeitet sie hier als Tauchlehrerin, aber andererseits ist sie auch im Bereich des Umweltschutzes tätig. Sie bauen ein künstliches Riff.
1: We're basically building artificial reefs around here. So in 2024,
0: im Jahr 2024 sind viele Korallen verblichen damals und sie haben hier auch einen Teil der Lagune verloren auf Velassaro.
1: And we lost quite a lot of our lagoon during that time. So what the resort decided to do was to bring
0: und so entschied sich Velassaro dazu, einen Meeresbiologen hier anzuheuern und das Korallenriff wieder ein wenig aufzubauen.
1: Marine biologist and we were then to build artificial reefs. We are

0: Sie haben begonnen, eine Struktur zu bauen, die sich Dom nennt, 6 Meter hoch. Und sie haben dort Korallenfragmente implementiert von verschiedenen anderen Korallen. Fishes and coral that live in the sea.
1: Help sustain the lives of you and me. And a nice way for the guests to get involved in the project was we then offered them guest adoption frames.
0: Man hat dann auch die Gäste mit eingebunden und hat quasi den Gästen angeboten, einzelne Korallen zu adaptieren.
1: And when the guests adopt the frames, we give them a lot of information about corals.
0: Man hat die Gäste auch beteiligt am Implementieren der Korallen, also die Gäste beteiligt am aktiven Umweltschutz.
1: Fragments and then they come and attach it to them frames themselves. The guests then create a plaque that they like on the frame.
0: Sie konnten sich auch verewigen an den Korallen, indem sie quasi einen Stein mit ihren Initialien dahinter ließen, sei es für den Ehepartner, sei es auch für die Eltern.
1: Some people do it for their honeymoon, some people do it for their parents.
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1: We then put the completed coral frame down at the dome.
0: Diese Korallenreste hat man dann am Dom eingepflanzt und hat den Gästen aller halben Jahre ein Update gegeben, wie jetzt der Stand des Wachstums ist.
1: Send the guest updates every 6 months for 2 years on their coral frames.

0: Und dieses Projekt, dieses ersten Domes, war so erfolgreich, dass man ein zweites hier gestartet hat, und zwar am Sora, am japanischen Restaurant, was sich hier über dem Wasser befindet. Und abends, wenn das Restaurant geöffnet hat, kann man vom Restaurant aus im beleuchteten Wasser dieses künstliche Riff sehen.
1: From all over the world, yep. So some of the plaques we have written in their own languages. So we have ones in German.
0: Die Patenschaften kommen von Touristen aus aller Welt. Die Gravierungen sind auch in den verschiedensten Sprachen: Deutsch, Englisch, auch Russisch. Also man kann all das draufschreiben lassen, was man will.
1: We have ones in English. We have ones in Russian as well. So we can write anything that you want on there. The fish just come straight to the coral, and then that's when we start to get bigger things, so like sharks and turtles as well.
0: Und das hat natürlich auch die Fischwelt angezogen, dass jetzt auch wieder mehr Haie, mehr Schildkröten hier andocken am Land.
1: Kurimati und Kurumba, they all have their own
0: Es gibt ähnliche Projekte auf anderen Inseln, beispielsweise auf Kurumba, Kuramati, aber die haben ihre eigenen Meeresbiologen, sodass jede Insel ihr eigenes Projekt macht.
1: So that it makes it unique to the resorts. And then let me show you over here. So this is where we have our ocean studio. So this is a new room.
0: Und Tisha zeigt uns gerade jetzt dieses neue Projekt, das Ozeanstudio, ein neuer Raum. Es ist ein Aquarium, it's like aquarium,
1: yeah? Yeah, yeah, yeah. So what we're going to do is we're going to grow small corals in there.
0: In diesem kleinen Aquarium werden kleine Korallen gezüchtet.
1: We're going to put the coral babies onto the cement block.
0: Und diese kleinen Korallenbabys werden auf den Zementblock draufgesetzt.
1: And then after maybe 6 months to a year, they're going to grow in this tank, and then we're going to take them back out into the lagoon. So we're going to hopefully start to create.
0: Und nach ein bis zwei Jahren.
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3: Walk on the ocean, das kalte Wasser der Malediven, der Blume, es lädt einfach dazu ein. Es lohnt sich, auch über diese Erkenntnis nachzudenken. Du kannst keinen Ozean überqueren, indem du einfach nur aufs Wasser schaust.

0: Richtet auf eure Lauscher, denn hier spricht der Tauscher. Der Alexander grüßt sie alle miteinander und wünscht auf diese Weise eine schöne Radioreise. Auf den Malediven habe ich im Bereich der Hotellerie die spannendsten Lebensgeschichten gehört. Einmal traf ich einen Hotelier, der mir von seinen beruflichen Jahren im ersten Golfkrieg erzählte. Ich sprach mit der ersten Hotelangestellten aus Saudi-Arabien auf diesem Archipel und diesmal ein langes Gespräch mit einem Deutschen, der beruflich um die ganze Welt gereist ist und jetzt auf Mauritius lebt und auf den Malediven arbeitet. Ein längeres Radioreisegespräch mit Andreas Haug, er ist F&B Director im Niva Velasaro.
1: Geboren in Hockenheim an der Rennstrecke. Meine Eltern hatten damals schon ein Restaurant, ein Hotel. Mein Teenageralter habe ich dann in der Landeshauptstadt Wiesbaden verbracht und da habe ich mir dann auch das Hessische angeeignet. Da habe ich auch noch meine Freunde, meinen Bekanntenkreis und da habe ich auch sozusagen meine Karriere angefangen. Ich habe bei meinem Vater im Restaurant gearbeitet, gelernt. Das war direkt am Landtag. Und dann war ich damals noch in der Bundeswehr und danach, nach der Bundeswehr, bin ich direkt in Nassauhof gegangen. Da war Koch des Jahres, Harald Schmidt, und da haben wir da Gas gegeben. Und von da aus ging es dann weiter, London, Amerika. Und dann habe ich 17 Jahre Four Seasons gemacht. Berlin, London, hier Malediven zweimal, Mauritius Four Seasons, Ägypten. Und dann bin ich nach Bangkok gegangen, ins Peninsula. Vom Peninsula bin ich dann nach Katar gegangen. Da war ich 5 Jahre in Katar, an Antara auf der Insel. Und dann bin ich nach Mauritius, Le Tours Rock, Shangri-La. Und jetzt bin ich hier auf Niva Velasaro.
2: Dazwischen ja auch schon mal Malediven. Also du warst einmal im Ozean, einmal auf dem Festland, dann wieder irgendwo auf schönen Inseln. Also immer da, wo es relativ warm ist, aber natürlich die touristischen Hotspots.
1: Also ich bin auch dankbar für das, was ich erlebt habe im Leben, wo ich war und die Menschen, die ich kennengelernt habe. Es muss natürlich offen sein und muss sich da immer auf die verschiedenen Kulturen ein bisschen einlassen und muss neugierig sein. Und speziell, wenn es um Essen und Trinken geht, ist sowieso immer ein Thema, wo man sich zusammenfindet. Verschiedene Kulturen, verschiedene Glaubensrichtungen. Und wenn man da ein bisschen aufeinander zugeht, ein bisschen Interesse findet, dann ist das immer was Schönes, wenn es ums Essen und Trinken geht. Ja.
2: Und Köche müssen ja auf Wanderschaft gehen, auf Reisen. Nicht alle machen diese großen Weltreisen wie du, aber die wenigsten bleiben für 30 Jahre in einem demselben Haus.
1: Ja, und dann ging das natürlich los mit internationalen Essen, internationalen Erfahrungen. Und dann entwickelst du dich natürlich weiter in diesen großen Konzernen und ob 5 Hotels, dann geht es immer weiter und immer weiter. Und du reist ja dann auch automatisch, ja, wenn du dann, sagen wir mal, jetzt auf den Malediven arbeitest, dann fliegst du ja nicht 3-mal im Jahr nach Hause nach Deutschland, um deutsches Essen zu essen. Dann bist du halt unterwegs, ne? Dann bist du halt dann mal in Malaysia, Indonesia, in Thailand, Vietnam, machst halt mal so alles, was Asien ist in der Nähe. Und so, das machst du halt mal. Das ist natürlich sehr aufregend, das ist sehr spannend und das ist auch sehr befriedigend, weil dann kommst du in eine andere Geschmacksrichtung. Wenn du dann auch in Asien bist, dann ist ja auch so eine Variante eigentlich von diesem ganzen asiatischen Essen. Und dasselbe hast du natürlich auch im Mittleren Osten, ja. Wenn du im Mittleren Osten oder im arabischen Bereich ist ja jedes Land ist ja anders da, ja. Jetzt wenn du in Ägypten bist, Syrien, Libyen, Katar oder Dubai oder so, die haben ja alle ihre eigenen Stile und Kochweisen, ja.
2: Und ihr seid ja hier am Schauen. Fenster zu Asien. Also für euch ist es nach Bangkok 4 Stunden so weit wie in die Emirate. Also für euch ist ja Deutschland viel, viel weiter als jede große asiatische City.
1: Genau. Und das ist vielleicht auch das Attraktive, jetzt hier zu arbeiten, dass du dann mal eine Woche frei machen kannst und schnell irgendwo hinfliegen kannst. Und es ist auch noch relativ günstig, sage ich jetzt mal, in diese Regionen zu reisen. Ja. Und das Leben ist auch günstiger da, sage ich jetzt mal. Ja. Ich lebe ja auf Mauritius seit 19 Jahren und manchmal fliege ich nach Hause und ich fliege über Indien. Das ist lustig, weil ich bin da mal hingeflogen nach Hause und dann war in Mauritius ein Zyklon. Und dann muss ich 2-3 Tage länger in Bangalore bleiben. Und dann habe ich mich mal so erkundigt über gute Restaurants. Und da habe ich ein Restaurant gefunden, das kann man sich gar nicht vorstellen. Das ist so unglaublich gut, dass ich da jetzt, immer wenn ich da fliege, buche ich dann, dann kennen die mich schon und dann bin ich immer da. Und das sind 2 indische Köche, die haben in Dänemark gearbeitet und die kochen da eine Klasse, das kann man sich gar nicht vorstellen. Also da passiert was in Indien, ja.
0: Indien ist eine Extra-Reise wert, kann man ja auch mit den Malediven verbinden, ist von hier aus ein Katzensprung übers Meer. Aber solche Pläne sollte man nicht auf die lange Bank schieben, denn es gibt auch im Meer des Lebens keine ewigen Felsen.

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0: Das ist die perfekte Welle, die Urlaubswelle am Maledivenstrand. Alexander Tauscher mit der Radioreise auf der Insel Niva Velassaro. Urlaub auf den Malediven ist nicht nur wegen der Unterwasserwelt einfach toll, auch wegen der Kulinarik. So viel frischen Fisch und vor allem auch so tolles, reifes Obst und Gemüse, auch wenn es teilweise importiert ist, aber schmeckt eben ganz anders als bei uns. Und wenn man den Tag schon mit zwei toll schmeckenden Detox-Drinks beginnt und dann Papayasaft bekommt, frischen, oder auch Saft aus Passionsfrüchten, dann ist es einfach wohltuend. Über die maledivische Küche sprach ich mit Andreas Haug, F&B Director. Mabili o evar enda jehuma
1: bala enke ola mukura. Die maledivische Küche historisch zurückdenkt, da gab es ja nichts. Es gab ja nur Fisch, Fisch, Fisch und das war es dann in dem Sinne so. Dann ist alles auf Fisch aus und es hat auch viel mit getrockneten Fisch zu tun, ne? Also getrockneten Thunfisch und so. Das wird dann verarbeitet. Ne? Da haben die dann so ganz spezielle Geschichten. Die frittieren so Bällchen, da machst du so einen Teig drumherum und da ist getrockneter Thunfisch drin. Das frittieren die dann, quasi so Samosas, ja, auch wo Thunfisch drin ist. Wird viel mit Thunfisch gemacht, ja.
2: Auch so gerieben im Frühstücks. Salat teilweise auch mit ein wenig Kokos, teilweise auch ein bisschen Zwiebeln drin. Das ist auch das Frühstück der Malediver.
1: Genau, ja, das machen die halt natürlich auch. Und dann gibt es natürlich die klassische Suppe, die es überall gibt in jedem Hotel, ist die Garudia. Das ist also Thunfisch in größere Stücke geschnitten und dann ganz einfach im Wasser gekocht, ein bisschen Chili dazu, ein bisschen rohe Zwiebeln, Curry Leaves und dann ein bisschen Salz und das war's. Das ist natürlich ernährungsmäßig sehr gesund, aber was die dann machen, die nehmen einen Teller Reis und machen die Suppe drauf und vermanschen das. Ne? Man isst ja traditionell noch mit den Händen hier. So, natürlich, dann gibt's die verschiedenen Curries, die sie machen und da ist es auch wieder immer spezifisch. Die einen mögen es schärfer, die anderen weniger. Was halt auch hier sehr extrem ist, die Chilis, die haben, die sind extrem scharf. Weniger diese asiatischen Chilis, das sind mehr so Jalapenos-Chilis.
2: Das heißt, wenn man Chili hat und wird gefragt, soll man sagen, überhaupt nicht spicy, und dann ist es immer noch spicy.
1: Ja, also ich bin jetzt vielleicht dran gewohnt, sage ich jetzt mal. Ja.
2: Dein Magen ist schon adaptiert hier.
1: Magen ist schon adaptiert sozusagen, ja.
2: Man sieht ja auch gerade beim Frühstück bei euch viele Elemente auch aus der arabischen Küche, also Tahina und Hummus und die anderen Sachen. Ist das für die Touristen oder gibt es ja auch die Ursprünge, dass man hier, nachdem man ja schon mehrere hundert Jahre muslimisch ist, sich auch das angewöhnt hat?
1: Nee, das ist nun tatsächlich, hat man sich auf die Gäste eingestellt. Es ist natürlich auch sehr modern mittlerweile, ja, auch die Europäer essen ja gerne so ein bisschen arabisch. Und dann, wenn du die Gäste hier hast aus dem Mittleren Osten, dann hast du das. Und ich esse es jeden Tag fast, also so ein bisschen Hummus oder Tahina und so. Das ist halt sozusagen das Brot und Butter heutzutage in der Hotellerie, ja, dass du das zur Auswahl hast, mehr oder weniger.
2: Ich mag das ja, weil bei uns schmeckt es nicht ganz so. Also wenn du uns auch Hummus kauft, kriegst du nicht den es hier gibt, ja.
1: Das ist natürlich schwierig. Hummus ist natürlich auch schon wieder so eine Glaubensgeschichte. Jeder hat ja den besten Hummus und da streiten sich die Götter, wo es eigentlich herkommt. Ja. Die Gäste mögen es halt, sag ich mal. Und es wird ja immer als gesund tituiert eigentlich. Ne? Ist fraglich auch. Ja.
2: Bist du ja schon, Andreas, so viele Jahre auf den Malediven und in der arabischen Welt und in Asien. Nach Deutschland zurück, nach Wiesbaden, wird dich nichts mehr bringen?
1: Ich gehe gerne nach Hause, auf jeden Fall. Ich hatte jetzt vor zwei Tagen einen sehr guten Winzer hier, der Christian war hier. Ich gehe da immer heim und besuche meine Mutti noch einmal im Jahr. Meine besten Freunde sind noch in Wiesbaden. Aber ich glaube, das Problem mit mir ist, das könnte mich in Deutschland, in meinem Beruf, nicht mehr so bewegen, wie ich es hier kann, sage ich jetzt mal. Ja. Die Möglichkeiten, sich hier umzusetzen und kreativ zu sein, sind ganz anders wie in Europa oder in Deutschland. Ja.
2: Mehr Freiheit auch, was Experimentieren betrifft, oder mehr Freiheit auch, was das Gestalten der Speisekarten betrifft?
1: Ja, in allem. Also ich habe hier viel mehr Möglichkeiten mit 4-5 Restaurants, ja, für verschiedene Stilrichtungen, verschiedene Gäste. Und wenn du das in Deutschland in der Hotelkette machen möchtest, dann wird es schon ein bisschen schwieriger. Ja.
2: Viele sagen ja, das, was sie vermissen, ist doch ab und zu mal der Winter, der ja in Deutschland auch sehr selten geworden ist, oder dann wenigstens die Vorweihnachtszeit, das Dunkle, das Nieslige mit dem Weihnachtsmarkt, du schüttelst schon den Kopf, Andreas, ist für dich auch kein Thema mehr.
1: Ja klar, ein schöner Wintertag ist auch was Schönes, aber wenn du natürlich 4 Wochen dusiges, trübes Wetter hast und dann morgens auf die Arbeit fahren musst und es nebelig und oder andere Tage ist die Scheibe zugefroren, das ist wirklich nicht mein Ding mehr, glaube ich weniger. Also ich kann das mal im Urlaub machen, aber 3-4 Monate, Entschuldigung, da möchte ich keinem auf die Füße treten. Ich habe Bekannte und Freunde, die lieben das und da haben wir dann nicht viel miteinander zu reden, sage ich jetzt mal. Und ja, das ist nicht mein Ding. Aber es war nie meine Bewegungsgründe, dass ich jetzt hier ende. Das war rein spontan, das war rein zufällig, dass ich diese Möglichkeit bekommen habe.
2: Vielleicht ja auch das Schöne hier, dass die Menschen doch etwas lockerer sind, durch das Wetter auch geprägt. Offener nicht, dass in Deutschland alle griesgrämig sind, aber wenn du mal in München, Berlin oder so mit der S-Bahn früh fährst und es ist wieder eine Bahnausfall und es ist Verspätung, es ist nasskalt, dann hast du auch entsprechende Gesichter, ja, genervte.
1: Ich möchte jetzt nicht zu viel über die deutsche Mentalität sprechen, glaube ich. Das hat mit meinem Berufsleben weniger zu tun, ja.
0: Andreas Haug, einer der vielen Zugereisten aus dem so bunten Team der
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0: Unser Horizont ist heute blau wie das Meer. Die Radioreise mit Alexander Tauscher auf den Malediven auf der Insel Niva Velasaro. Von den knapp 1200 Inseln der Malediven ist etwa jede zehnte bewohnt. Das klingt recht wenig, aber hat ja auch was Gutes, denn damit bewahrt dieses Archipel auch eine gewisse Natürlichkeit. Für Wanderer und vor allem auch für Bergsteiger sind die Malediven nicht unbedingt zu empfehlen, denn die Inseln sind meist nicht länger als 1 Kilometer und sie liegen alle nur rund 1 Meter über dem Meeresspiegel. Die höchste Erhebung mit sagenhaften 2,4 Metern befindet sich auf der Insel Vilingli im Adu-Atoll. Diese flache Höhe macht das Archipel natürlich auch anfällig für diesen stetig ansteigenden Meeresspiegel. Zum Glück schützen die vorgelagerten Riffe die Inseln vor den manchmal heftigen Monsunstürmen, die teilweise so in der Regenzeit, also vor allem zwischen April und August, auftreten können. Die Riffe wiederum, sie schenken den Inseln diese klaren, tiefblauen Lagunen am Sandstrand. Über ihre Insel Velasaro sprach ich mit Marge.
1: The length of the island is 470 meters.
0: Die Insel ist 470 Meter lang.
1: And then the width is 230 meters.
0: Und 230 Meter breit.
1: To walk around the entire island, it's about
0: die Insel zum Runden dauert je nach eigener Geschwindigkeit 15 bis 20 Minuten. Wenn man sie umrundet hat, hat man 1 Kilometer zurückgelegt.
1: And once you circle the island, it's total 1 kilometer. It is a very inviting size. It's not too big and not too small as well.
0: Eine angenehme Größe, nicht zu groß, nicht zu klein.
1: And a lot of our clients enjoy, you know, just walking around the island.
0: Das Gute auch für die Urlauber, dass die Wege sehr kurz sind, ob es von der Wasservilla oder vom Strandbungalow ist. Das ist sehr, sehr schnell auch jetzt hier im Inneren, also im Bereich der Restaurants.
1: Quite accessible to walk from the room to the central facilities. This is a mid-size of an island in the Maldives, not too big and not too small.
0: Und damit bewegt sich die Insel auch so in etwa im Schnitt der Malediven-Inseln. Sie ist also nicht zu groß, nicht zu klein.
1: We are a natural island.
0: Wir sind eine Naturinsel, da ist nichts künstlich. There is nothing artificial made of, no beach.
1: No, nothing artificial.
0: Nichts ist künstlich hinzugebaut worden oder hinzugebracht worden im Sinne von Strand angelegt. Alles ist so. The palms have been here before.
1: Yes, long time ago, before even the resort was built. So we
0: wir versuchen, diese Insel auch naturmäßig so zu erhalten, wie sie ist und bemühen uns sehr, all das zu pflegen.
1: As much as we can. Yesterday we were like waiting there by the jetty. We saw some blue spotted eagle rays.
0: Wir sind hier umgeben auch von einer vielfältigen, reichhaltigen Unterwasserwelt. Wir haben gestern Abend beispielsweise kleine Riffhaie gesehen, als wir an der Marina gewartet haben auf die Gäste. Wir haben aber auch Wasserschildkröten teilweise am anderen Ende der Insel. Also ein Ort, der von der Natur her gut gesegnet ist.
1: So we are blessed with some marine life as well. Our gardeners are working.
0: Mehrere Gärtner kümmern sich um diese Insel, um das Grüne. Wir haben auch eine Tierärztin, die beispielsweise verletzte Meerestiere versorgen kann. Und wir wollen hier auch noch einen Kräutergarten auf dieser Insel errichten, gerade auch für unsere Küche. Ich hatte die Insel während des Ramadan besucht. In dem Fastenmonat der Muslime dürfen auch all die muslimischen Angestellten zwischen Sonnenaufgang und Sonnenuntergang nichts trinken, nichts essen, keinen Tropfen, keinen Bissen. Bei der Hitze und der teils auch recht schweren Arbeit der Jungs und Mädels ist das aus unserer Sicht ja fast unvorstellbar, unmenschlich. Obendrauf haben die jungen Männer auch abends noch ein ziemlich schweißtreibendes Fußballturnier der Belegschaft absolviert. Aber das alles sei zu machen, sagt Marge.
1: The non-Muslim Teammembers, where we can assist them, we will do.
0: Ja, als nicht-muslimische Teammitglieder unterstützen sie da, wo wir es können.
1: Our colleagues are actually quite used to it because
0: viele sind es auch deswegen gewohnt, weil sie zuvor mehrere Jahre in der Industrie gearbeitet haben, wo es ja noch schwerer teilweise ist und wo man sich auch daran halten musste, körperliche Arbeit bei dieser Hitze.
1: And they're used to this working condition as well. Basically, what we do is we prepare their breakfast and they take their breakfast around 6:20 in the evening.
0: In der Cafeteria für das Personal wird dann um 6:20 Uhr, wo im Augenblick gerade Sonnenuntergang ist, quasi das Frühstück für das Personal, das muslimische, zubereitet.
1: Breakfast in our cafeteria. We have a cafeteria, so the breakfast selection is ready for them. So we kind of prepare it from about 4:30 until 6. We get everything ready.
0: Sie sitzen also da bereits am gedeckten Tisch, warten, bis die Sonne untergeht, und das verläuft dann in
2: zwei Gruppen. Die einen sind bereits in der Moschee oder beten bereits, die anderen sind am Tisch und dann wechselt das Ganze.
1: So normally there are two batches. Some people would be still at the prayers and then the second batch would start eating around 6:35.
0: Diese Weisheit passt denn ja auch gerade zum Ramadan. Versinkt im Meer die Sonne rot, gibt's im Ressort das Abendbrot.

Wir sind heute in einer der außergewöhnlichsten Naturwelten unseres Planeten, auf den Malediven, auf einer Insel im Südmale-Atoll. Die Radioreise mit Alexander Tauscher grüßt nämlich aus dem Badeparadies Niva Velasaro. Diese kleine Insel kann man in bequem 20 Minuten umrunden, zum Beispiel auf dem Nature Trail durch diesen kleinen Urwald da. Auch auf dieser Insel ist das Team tagtäglich damit beschäftigt, die Flora zu pflegen. Kurz nach Sonnenaufgang wird der Sand gekehrt, um dann den ersten Gästen diese Fußabdrücke in den warmen Sand zu ermöglichen. Und auf den Sandalen ist dann eben auch der Brand dieser Insel schön eingraviert und es ergibt dann eben auch die Spuren im Sand. Tropisch ist die Landschaft der Malediven ja dank der Regenzeit, vor allem zwischen Mai und Dezember und auch in diesen sonnigen, trockenen Phasen, die dann durchaus mal in diesem Zeitraum auftreten können, da wächst und gedeiht es prächtig. In dieser tropischen Kulisse, da arbeitet F&B-Director Andreas Haug. Das kleine Eiland ist sein Arbeitsort, sein Wohnort ist eine viel größere Insel im Indischen Ozean, südwestlich der Malediven gelegen.

0: ich lebe auf Mauritius. Meine Frau ist noch in Mauritius, die arbeitet da, die ist Mauritianerin und wir haben 5 Hunde, ja. Das ist immer schön, das sind so unsere Kinder sozusagen, ja. Ja, das hat irgendwann mal angefangen, dann hört es nicht mehr auf.
1: Wir wollen ja mit dir, Andreas, natürlich hier auch über die Malediven sprechen, aber weil du auf Mauritius wohnst und ist es natürlich auch Traumstrand, das sind auch schöne Ressorts, aber es ist ja nicht ganz das Wasser wie hier, oder?
0: Das ist immer die schwierige Antwort, die ich geben muss. Ich sag halt immer, es kommt auf die Geschmäcker der einzelnen Gäste an und was man möchte. Natürlich, Malediven, das Wasser hat die Farben, der Strand, sensationell. Dieses kleine, individuelle Inselchen, das Resort, also wie ich es erste Mal hier angefangen habe vor 20 Jahren, da bin ich hier angekommen aus London. Da haben wir dann unser tägliches Meeting auf der Terrasse gehabt von einem der Restaurants und haben da am Strand gesessen, haben unsere täglichen Meetings abgehalten. Und ich habe halt die ersten 2-3 Monate nur da gesessen und gegrinst, ja, weil es so extrem traumhaft war, halt da zu sein überhaupt. Also ich hätte ja nie in meinem Leben gedacht, dass ich mal hier auf den Malediven arbeite, leben und walten und schalten darf, ja. Die Farben, die natürliche Umgebung, dieses Ruhige, das, wie man so auf Englisch sagt, das Peacefule, ne? das Erdige und die Menschen auch, ja? Also die Malediven, das sind solche extrem freundlichen, hart arbeitenden Menschen, ja? Das ist unglaublich. Ja? Und diese Gastfreundschaft, die einen geben, das ist halt schon sensationell. Deswegen war es für mich keine zweite, dritte Frage, hier wieder herzukommen, zu arbeiten. Also es ist einfach schön, hier zu sein.
1: Aber hier auf Dauer wohnen möchtest du nicht unbedingt, also dein Wohnsitz soll schon mal Mauritius bleiben?
0: Das wäre für mich schwierig, weil als Ausländer, so wie wir können ja hier nichts kaufen in dem Sinne und uns hier niederlassen. Ja. Und ich denke halt auch, du kannst hier zeitweise bleiben, aber wir sind natürlich noch einen ganz anderen Lebensstil gewohnt. Wir brauchen ja manchmal sich auf dem Fahrrad fahren, ein bisschen rumfahren, in die Berge, in den Wald oder spazieren gehen oder ja, mal eine Großstadt fahren und ein bisschen einkaufen gehen, so ein bisschen bummeln. Ja, das ist halt so ein bisschen weniger hier. Ja.
1: Hier hast du ja den höchsten Berg mit 2,4 Meter und Fahrradfahren geht innerhalb des Ressorts. Deswegen schon die größere Insel für dich zum Erleben auch.
0: Also das ist ja auch so, dass du hier öfters Urlaub machst und mehr unterwegs bist dann. Und dann versuche dann schon ein bisschen was zu unternehmen, was wieder, wie soll man sagen, anregend ist, ja, für meinen Beruf auch. Und das dann auch wieder hier ins Resort zu implementieren. Da gehst halt in größere Städte und guckst mal, was neu ist, was die Szene ist, was passiert in Dubai, was passiert in Bangkok oder so, halt sag ich jetzt mal. Ne? Das machst du dann schon, ja.
1: Genießt du noch den Strand hier? Ich meine, für uns, die wir als Touristen kommen, vergeht nicht eine halbe Stunde, ist man schon im Wasser. Du kannst sicher ein paar Tage hier arbeiten, ohne einen Fuß ins Wasser gesetzt zu haben.
0: Lustig, ich stehe halt oft morgens früh auf und gehe dann schwimmen, ja, vor der Arbeit. Oder ich gehe manchmal nachmittags schön schwimmen ein bisschen. Das ist halt der Unterschied. Das ist halt dann schon ein gewisser Luxus, den ich dann habe und kann dann quasi jeden Tag schön schwimmen gehen. Ja, das mache ich schon. Aber dass ich jetzt, sagen mal, so einen ganzen Tag am Strand liege, weniger, ja. Ich sitze dann lieber irgendwo und trinke mal ein Bierchen und esse mal ein bisschen was. Und dann ist natürlich auch so, dass wenn du den ganzen Tag unter Menschen bist, so wie ich, dann ist auch mal ganz gut, wenn du abschaltest und dann tust du dich mal ein bisschen in einen Kokon begeben. Ja.
1: Und deswegen auch das Schwimmen vielleicht so als Frühsport, aber auch zum Gedanken frei bekommen.
0: Ja, ja, klar. Da machst du halt andere Dinge. Ich gehe natürlich manchmal tauchen oder ich gehe schnorcheln oder wir gehen manchmal morgens um 6 Uhr richtig Deepsea-Fishing machen und versuchen da schöne große Fische zu fangen und so. Das machen wir dann auch schon alle, ja.
2: Ah, you know.
3: Well, there's a sign upon your door.
2: Uh-huh.
3: Gone fishing.
2: I'm real gone.
1: Gone Fishing. Wer einmal auf den Malediven war, der wird so schnell keinen Strand zu Hause mehr als paradiesisch bezeichnen und den kann auch keine Unterwasserwelt mehr beeindrucken. Etwas zum Nachdenken, eine Weisheit aus Russland, garantiert keine Fake News. Dem Feuer und dem Wasser hat Gott den freien Willen gegeben.

0: Die Radioreise mit Alexander Tauscher geht langsam in die Schlussetappe. Heute die Insel Niwa Velasaro auf den Malediven. Vielen Urlaubern, die zum ersten Mal dieses Archipel betreten, geht es sicher so wie George Corbin, der im Jahr 1971 mit einem Frachtschiff auf den Malediven ankam. Er hatte hier das perfekte Urlaubsziel entdeckt und kam im folgenden Jahr mit Journalisten und Fotografen zurück, um diese Traumbilder in die Welt zu senden. Die erste Touristengruppe, sie landete dann im Jahr 1972 auf den Malediven, übrigens mit einem Charterflug aus Colombo, also aus der benachbarten Insel Sri Lanka. Und damals wurden die dann mit einem Dhoni, diesem traditionellen Boot der Malediver, zum Festland gebracht. Der heutigen übrigens Insel Kurumba. Und wenn man heute mal durch das Archipel der Malediven, auch gerade so im zentralen Teil rund um Male fährt, dann sieht man hier fast schon eine Ressortinsel neben der anderen. Gerade im zentralen Bereich wird sehr, sehr viel gebaut. Fatih Jalel ist ein Insulaner, dessen Arbeitsweg das Blaue Meer ist, nämlich jeden Tag von Male auf diese Insel. Er betreut hier in Niwa Velasaro die Wassersportaktivitäten.
1: I'm local and I'm from the capital city of Maldives, which is from Male. So I born and grew up from there.
0: Er kommt aus Male, aus der Hauptstadt der Malediven, ist da geboren und aufgewachsen.
1: Actually, Male itself is the capital and from long time back this is the only available facility for all the people to come and do medical.
0: Es kommt daher, dass Male so eine vibrierende, so eine vollgebaute Stadt ist, dass es lange Zeit in keiner anderen Insel der Malediven Schulen gab und keine medizinischen Einrichtungen. Deswegen kamen alle nach Male, um sich behandeln zu lassen. Deswegen ist eben Male so eine vibrierende Stadt.
1: So you will see a lot of buildings in Male. That's the reason. Nowadays, almost whole Maldives, they are growing.
0: Inzwischen gibt es auch auf anderen Inseln der Malediven natürlich Schulen, auch medizinische Einrichtungen. Aber nach wie vor ist Male eine sehr volle Stadt, weil ein Viertel der Bewohner der gesamten Malediven eben in Male leben.
1: Male is very crowded because almost quarter of Maldives is living in Male. For all the staff from this hotel, there's a ferry every day morning and evening. There's every day.
0: Es gibt für alle Mitarbeiter, die in Male leben, einen Shuttle mit dem Boot dreimal am Tag. Das heißt also, er könnte jeden Tag nach Male fahren. Er fährt in der Regel zweimal die Woche nach Male und lebt die andere Zeit hier.
1: We have accommodation on the island also, so we prefer to go like one or two times a week. This island is very nice with the staff.
0: Er genießt das Zusammensein mit den anderen Teammitgliedern. Es ist ein sehr nettes Miteinander. Es gibt verschiedene Aktivitäten, auch ein Café, viele andere Sportaktivitäten auch.
1: So with the staff here. Here actually we are a very small team.
0: Ein sehr nettes Team, ein sehr enges Verhältnis miteinander und man arbeitet sehr, sehr freundschaftlich zusammen.
1: So we are very get along together. My department, I work dive, water sport.
0: Er leitet alle Wassersportaktivitäten, alle Exkursionen. Dazu gehören zum einen die Tauchgänge morgens und abends, zum anderen aber auch die Ausflüge in puncto Schnorcheln oder auch die Sunset Cruises, also eine Tour, bei der man bei Sonnenuntergang übers Meer schippert.
1: And morning cruise, sunset cruise. So today is actually activity which is dolphin discovery.
0: Heute Abend beispielsweise gibt es die Dolphin Watching Tour, also eine Tour, bei der man mit viel Glück auch Delfine beobachten kann. Man fährt ein wenig hinaus von der Insel und genießt gleichzeitig auch den Sonnenuntergang und dabei eben dann hoffentlich auch das Springen der Delfine.
1: They'll be jumping close and it will be really, really nice view. Already is calm. This is our sunny season.
0: Wir haben heute ein wirklich fantastisches Meer. Es ist spiegelglatt. Wir befinden uns in der Trockenzeit, also nicht in der Monsunzeit. Deswegen ist heute einer der ruhigsten Tage hier generell im Archipel und so wird auch die Delfin-Watching-Tour eine sehr ruhige, smoothe Tour sein. Ja, die Chancen, Delfine zu sehen, die stehen immer 50 zu 50, denn das Meer hat das Sagen. Also wir hatten auch nur ganz am Ende drei Delfine kurz übers Wasser springen sehen. Doch dafür war die Tour bei Sonnenuntergang einfach fantastisch, oben auf dem Deck zu liegen und so bei Sonnenuntergang über dieses Archipel zu schauen. Eine Radioreise auf die Malediven ist viel zu kurz für diesen Traumurlaub, deswegen verlängern wir ihn gerne hier im Archipel. Und uns geht's nämlich von Niwa Velasaro auf die Inseln Kuramati und Kurumba. Wir haben Sendungen von den Inseln Coco Palm und Coco Budohiti. Ein kleines Inselhopping gibt's mit uns von Veli nach Digo und auch auf die Paradiesinseln Varo und Helingeli. Kandima und Korakora sind ebenfalls als Urlaubsverlängerung möglich und ich bin mir sicher, dass wir noch weitere Inseln in diesem Archipel ansteuern werden. Unser großer Malediven-Urlaubskatalog unter www.radioreise.de. Da gibt es auch Bilder zu den Podcasts in den Blogs radioreise.de und überall da, wo man auf den Malediven gute Podcasts hören kann. Und damit grüße ich unser großes Radioreise-Universum. Ich sage zum Abschied au revoir, adios, ciao, bis wieder ein Jahr, auf Wiederloge, ayobobam, shalom und auf den Malediven einfach shukriya.
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3: 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Я хочу передати велике вітання з острова Велесару та всім слухачам Радіо Райзе. Приїжджайте у гості.
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5: Assalamu alaikum. Ang nama ki Fatil. 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
6: Hier ist nochmal der Andreas.
7: Und das war es auch schon wieder mit der Radioreise für heute. Wir hoffen, ihr habt euch treiben lassen und vielleicht sogar schon das nächste Ziel im Kopf. Wir reisen weiter. Bis dahin, gute Reise im Herzen und im Radio. Auf Weiterhören.
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Aus dem Sendestudio ist euer DJ Schnolli. Heute für euch die Musikrichtung mitgebracht, das aktuelle aus den Clubs 80er, 70er, Rock, Pop, Rap, Charts und die 2000er. Ja, und ein Premiere-Song auch.

So, bevor ich den Song spiele, tue ich mal den Ankündigen von KJI 1 auf der Player Master. Viel Spaß und Dankeschön für den Song. Heute mal die Premiere und dann Donnerstag in der Top-Schlagercharts mit dabei. La la la.

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0: Woche. Jetzt kommt eine kurze Werbung und dann geht es hier weiter im Lieblingsradio mit dem Song J1 auf der Flyer im Master. Viel Spaß!
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So, auf geht's in die 2000er. Musik. Zurück in die Zukunft mit No Space. Time. Auf der Time.

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0: Boys, 6-7.
1: Ja, noch ein Song spielen wir von Baby Boy. 6-7.
0: Such die Harley Quinn.
1: Leer in der Presse.
0: Baby Boy, 6-7.
1: Er hatte auch einen Auftritt.

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0: Karim 28. Babe.
1: Schöne Grüße auch an die Zuhörer und Zuhörerinnen. Natürlich auch grüße ich alle Leute, die unterwegs uns im Autoradio hören. Gute Unterhaltung wünschen wir euch.
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0: der Silberbohnen mit. Ja. Viel Spaß!
1: Silberregion Karwendel trifft Frühling im Tal auf winterliche Bergkulisse. Genau dieser Kontrast macht die Region jetzt besonders für alle, die draußen aktiv sein wollen, schwärmt Elisabeth Frontull, Geschäftsführerin vom dortigen Tourismusverband.
2: Wir haben ein großes Wandernetz, wo man zu Fuß hingehen kann, entlang von Flüssen zum Beispiel oder zu bestimmten Aussichtspunkten. Wir haben aber auch sehr viele Mountainbike-Strecken und auch normale Radstrecken, wo man mit dem Rennrad fahren kann.
1: Wer sich dabei intensiver auf die Umgebung einlassen will, findet auch Wege, die Natur einmal ganz anders wahrzunehmen.
2: So richtig naturnah erlebt man uns am Weg der Sinne. Das ist am Billberg oben ein 5 Kilometer langer Weg, der mit Kunstwerken einfach eine neue Perspektive auf die Natur und auf die Umgebung wirft.
1: Und selbst wer spontan reist, muss auf nichts verzichten. Vor Ort steht eine breite Auswahl an Leihausrüstung bereit, von Rädern bis hin zu kompletter Wanderausrüstung. Sofort einsetzbar, zum Beispiel auf dem Weitwanderweg Tiroler Silberpfad.
2: Der verbindet zum Beispiel die Natur mit der Geschichte des Silberabbaus. Für Familien gibt es zusätzliche Angebote, wie zum Beispiel digitale Themenwege mit Rätseln oder die Begegnung mit Tieren auf diversen Bauernhöfen. Übernachtungsgäste erhalten kostenlos die Silbercard, mit der verschiedene Angebote in der Region vergünstigt oder

Ein herzliches Hallo zurück. Die Silberregion Karwendel ist im Frühling wirklich ein echtes Highlight, weil man hier im Tal bereits wandern kann, es blüht alles, es wird alles grün und auf den Bergen liegt aber noch Schnee. Und so können wir die Natur genießen und das alles ganz ohne Hektik. Aktiv ist man am besten bei uns gut zu Fuß oder auch mit dem Fahrrad, weil wir haben ein großes Wandernetz, wo man zu Fuß hingehen kann, entlang von Flüssen zum Beispiel oder zu bestimmten Aussichtspunkten. Wir haben aber auch sehr viele Mountainbike-Strecken und auch normale Radstrecken, wo man mit dem Rennrad fahren kann. Und da gibt es wirklich die breite Bandbreite von flachen Wegen im Tal bis zu Touren irgendwo zwischen Karwendel und den Tuxeralpen. Ja, so richtig naturnah erlebt man uns am Weg der Sinne. Das ist am Billberg oben ein 5 Kilometer langer Weg, der mit Kunstwerken einfach eine neue Perspektive auf die Natur und auf die Umgebung wirft. Bei uns kann man den Weitwanderweg, den Tiroler Silberpfad, bewandern und der verbindet zum Beispiel die Natur mit der Geschichte des Silberabbaus. Für Familien gibt es zusätzliche Angebote wie zum Beispiel digitale Themenwege mit Rätseln oder die Begegnung mit Tieren auf diversen Bauernhöfen. Übernachtungsgäste erhalten kostenlos die Silbercard, mit der verschiedene Angebote in der Region vergünstigt oder inklusive sind. Einfach, spontan abfahren. Bei uns bekommen Sie einfach alles. Wir haben ein Verleihangebot, das rund um die Uhr genutzt werden kann. Da gibt es E-Bikes, aber auch E-Scooter. Und sollte zum Beispiel bei der Wanderausrüstung irgendetwas fehlen, bei uns können die Gäste Schuhe, Rucksäcke, Trekkingstöcke und so weiter ausprobieren. Und wenn es ihnen passt und gefällt, kann man sie direkt im Fachhandel dann kaufen.

0: Erster Wachermacher.
1: Tja, und da ist er natürlich, der Wachermacher zum Sonntagmorgen. Und natürlich ein spezieller Tag. Wir haben Muttertag und da begrüße ich natürlich auch alle Mütter hier auf dem Stream.
0: Der lacht, Andreas, der Wachermacher, hat den Morgen für dich wach gemacht.
1: Ich hoffe, euch kann ich wach küssen, wach machen zum Sonntagmorgen. Ja, letzte Woche habe ich natürlich sehr, sehr viel Kurven genascht. Wer das nicht weiß, was es ist, wir waren mit dem Motorrad in

0: der Oberlausitz. Und dann wirklich bis hinter zum Jeschken jede Kurve mitgenommen. Es war wunderschön am Sonntagabend, wo ich nach Hause gekommen bin. Musste mich erst unterwegs nochmal anhalten, weil ich war so platt. Das kann man gar nicht glauben. 3 Tage Motorrad fahren, das ist schon der Hammer. Aber soweit sind wir noch nicht jetzt. Ja, jetzt erstmal um 8 Uhr und gleich 4 Minuten geht's los. Natürlich mit Werbung und dann geht's rein in den Sonntagmorgen mit guter Laune und natürlich mit R.E.M. Und dann gibt's Musik natürlich für unsere Mütter. Guten Morgen.
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Musik natürlich aus dem Hause R.E.M. und das zum Sonntagmorgen. Gute Laune! Das ist natürlich hier zum Muttertag. In euren Lieblingssender.

0: Tja, ausgespielt natürlich bis zur letzten Sekunde. Dann natürlich hier heute zum Muttertag um 8 Uhr und 12 Minuten. Wenn wir natürlich auf unsere Muttis immer hören, müsste ich eigentlich den Song spielen. Hör auf die Mutti, oder? Aber wir wünschen natürlich erstmal allen Müttern alles, alles Gute zum heutigen Muttertag. Natürlich auch hier im Radio.
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0: Das ist er, der Muttertagssong für diese Stunde.

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1: Das war der Muttertagssong für diese Stunde. Wer natürlich seine Mutti mal grüßen möchte, kann es natürlich gern tun. Schreibt mir eine E-Mail an den wachermacher@web.de und ihr seid heute noch in der Stunde oder in dieser Sendung mit dabei. Bei uns geht's erstmal weiter mit den Bee Gees. Tja, wie ist das Wetter bei euch? Bei mir ist es bewölkt. Vor allen Dingen soll es ja regnen. Aber dazu kommen wir später. Jetzt gibt es erstmal schöne Musik von den Bee Gees.

Das Night Fever natürlich von unseren Bee Gees. Ja, die waren ja dreimal erfolgreich. Mit ihren Songs, genauso wie die nächste Band natürlich, die kommen aus Schweden, waren natürlich auch sehr, sehr erfolgreich. Und bevor wir uns dann über eine Feuerwehrübung unterhalten, gibt's noch ein bisschen Musik. Natürlich hier zum

0: Tja, bevor wir natürlich zum Feuermelder kommen, und der ist natürlich auch wichtig, ganz wichtig, man sollte da auch nicht dran rumspielen, gab es natürlich schon die erste Nachricht hier bei mir ins Studio. Lieben, lieben Dank, lieber Frank aus dem Odenwald, schreibt er mir. Ich möchte gerne meine Mutti grüßen. Sie wird in diesen Jahren 90 und sie ist noch total fit. Ich hoffe, liebe Mutti, du hast es gehört. Die liebe Brigitte ist das übrigens. Ich hoffe, du hast es jetzt gehört und bedankst dich dann bei deinem Sohn mit einem tollen Kaffee oder vielleicht einem kleinen, einer kleinen Überraschung. Mehr sage ich jetzt nicht. Ich will jetzt nicht zu ausfällig werden. Nein, aber wie gesagt, Feuermelder, hatte ich es ja ganz schön angesprochen, sind natürlich in unseren Räumen jetzt mittlerweile schon Pflicht. Es ist Vorschrift. Man sollte jetzt aber den Feuerwehrmelder nicht über die Küche hängen. Dann geht er alle 2 Minuten an. Aber ich habe auch so einen Feuerwehrbeauftragten hier im Haus. Also unser Feuermelder, weil unter mir, muss ich ja sagen, ist in der Bäckerei. Da geht ab und zu unser Feuermelder im Hausflur an. Wenn das da zu scharf gebraten wird oder gesagt, es wird, werden Pfannkuchen hergerichtet, es werden Gebäcks hergerichtet. Tja, und da haut der Feuermelder manchmal durch. Aber man sollte ihn natürlich auch nicht manipulieren.
1: Hallo Leute, mein Name ist Bruce Willis und ich habe den härtesten Job der Welt, nämlich Ehren.
2: Morgen, Bruce.
3: Ja, Mann. Gottverdammter Morgen, Hans-Jürgen.
2: Bruce, was machst du da auf der Leiter? Du fummelst nicht am Feuermelder rum, oder?
3: Doch. Wusstest du, dass 80% aller Feuermelder viel zu spät losgehen? Ich habe ihn ein bisschen empfindlicher gemacht, damit er uns auch rechtzeitig warnen kann.
2: Ach so, gute Idee.
3: So, fertig. Ich mach mal ein Streichholz an. Ah, klappt.
2: Ist das nicht ein bisschen übertrieben?
3: Nein, Mann, Sicherheit ist nie übertrieben. Ich kümmere mich jetzt mal um die Feuermelder auf dem Flur.
2: Ich weiß nicht, Bruce, auf dem Gang wird doch ab und zu auch geraucht.
3: Prima. Der hier funktioniert sogar beim Bordrauch.
4: Ruhe hier auf dem Gang, sonst gibt es Ärger, Willis.
3: Alles klar, Herr Dr. Schneider. Oh Mann, ist der heute empfindlich.
2: Ist doch verständlich, wir sind gerade mit der Steuerprüfung in der heißen Phase. Oh Mist.
4: Willis, Sie sind gefeuert!
3: Das hatte ich Herrn Dr. Schneider vorher sagen sollen. Klar, dass beim Bord Feuer die Sprinkleranlage dazukommt.
0: Da können wir nur sagen, zum Sonntagmorgen, uns geht's gut, oder? Es geht mir gut. Euch auch, euren Müttern auch. Dann liebe Grüße nochmal dahin.

Ciao, Westernhagen. Uns geht's gut natürlich hier zum Mutti-Tag und natürlich gleich um 8 Uhr und 28 Minuten natürlich hier in euren Lieblingssendern. Hier ist er nochmal, der Wachmacher. Hier ist der Andreas und das natürlich bis um 10 bin ich für euch hier auf dem Stream. Wie gesagt, wer Musikwünsche hat, wer Mutti grüßen möchte, schickt mir eine E-Mail an den Wachmacher@web.de.

0: Tja, unser Udo natürlich. Und er macht sein Ding.
1: Das ist
0: genauso wie hier im Radio. Grüßen wir natürlich erstmal alle Hörer nochmal. Ganz speziell natürlich unsere Lieblingshörer, die jede Woche sich Zeit nehmen, um hier dabei zu sein. Liebe Grüße natürlich nach Pirna. Liebe Grüße nach Plauen. Liebe Grüße an den Sascha, der schon wieder auf Arbeit ist. Ja, das ist auch so ein kleiner, verrückter Mann. Der muss auch immer ran. Er muss seine Pferdchen füttern. Und da hat es schon wieder gescheppert im WhatsApp, aber sagt, nein, nicht im WhatsApp, in der E-Mail. Und er schickt mir

0: Tja, da wir immer verpflichtet sind, natürlich an unseren Streamanbieter Werbung zu schicken, machen wir das natürlich in wenigen Sekunden. Und dann bin ich wieder für euch da. Und da gibt es natürlich auch schon wieder Grüße und Wünsche.
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0: So, jetzt alle raus aus den Federn. Der Wachermacher Song der Stunde. Um 8:38 Uhr. Da kommt

0: Wow, was für ein Hammersong natürlich von uns für euch. Und das ist natürlich um 8 Uhr und 41 Minuten gleich. Uns fehlen nur noch 30 Sekunden, dann haben wir es 8 Uhr 41. Ja, wie heißt es so schön im Fernsehen immer geschrien oder wie haben sie da geschrien? Ich bin ein Star, holt mich hier raus. Ja, ich bin auch einer, wer holt mich hier raus?
1: Wie wird man eigentlich Influencerin? Ich dachte ja lange, man hat ein Thema, das einen so sehr interessiert, dass man das Expertenwissen unbedingt mit anderen teilen will. Kochen, Autos, Computer, Schweißen. Ja, aber nee. Influencer ist mittlerweile ein Ausbildungsberuf. In der Bahn lausche ich zum Beispiel, wie eine junge Frau ihrem Freund davon erzählt und wie herausfordernd es gerade sei, ein Thema für ihren Kanal zu finden. Ja, aber warum Influencer werden, wenn ich doch eigentlich überhaupt nichts zu sagen habe? Ich recherchiere und tatsächlich sind für viele wohl die fehlende und auch die Suche nach Anerkennung der Antrieb. Ja, aber kann mir eine digitale Community sagen, dass ich wertvoll bin? Und hieße das nicht auch, dass mein Selbstwert davon abhängt, ob ich anderen gefalle? Lob und Anerkennung, ja, sie sind wichtig, aber viel entscheidender ist doch, ob ich mich selbst annehmen und wertschätzen kann. Oft ja auch eine Voraussetzung, um überhaupt anderen glauben zu können, dass sie mich toll finden. Dabei helfen kann ein echter Freund, der mich wirklich kennt. Oder aber auch ein Gott, der mich mit viel Liebe geschaffen hat und ausrichten lässt, egal was andere sagen. Du bist mir wichtig.
0: Tja, das war der Influencer. Ja, und wir haben auch einen Influencer natürlich auch in Berlin sitzen. Unseren Thomas. Und der Thomas sollte doch mal bitte auf sein Handy schauen. Ja, ja, da steht was ganz Wichtiges noch drin. Hat er noch nicht gelesen? Kann ja vorkommen, ist ja Influencer.

Tja, wir tanzen durch die Nacht, natürlich um 8.45 Uhr ist es mittlerweile hell. Bei mir kommt so langsam die Sonne raus. Ich weiß nicht, wie es bei euch ausschaut, aber ich weiß eins, genau 40 Jahre ist es her. Am 10.05.1986 eroberte jemand das erste Mal die englischen und amerikanischen Charts. Er kam aus Österreich und wir sprechen natürlich vom unseren Lieblingsmann vom Falco und Falco mit seinem geilen Song. Welcher soll es denn wohl gewesen sein? Der Falco war es mit, ja, ihr wisst es ganz genau, das war Rock Me Amadeus. Und der kommt jetzt natürlich um 8 Uhr und gleich 46 Minuten. Jetzt habe ich schon wieder eine Minute verlabert hier.

Tja, Falco, als erster österreichischer Sänger erreichte er damals mit diesem Hit die englisch-amerikanischen Charts und das natürlich gleich auf Platz Nummer 1. Und wie gesagt, das ist 40 Jahre her. Wahnsinn.

Was für ein wunderschöner Song und damit sage ich nochmal einen wunderschönen guten Morgen um 8 Uhr und gleich 53 Minuten. Und bei mir hat's wieder geklingelt. Der liebe Matthias aus Riedelshütte aus dem Bayerischen Wald hat mir geschrieben ins Sendestudio, ich soll mal die liebe Mama Tanja grüßen. Mache ich natürlich sehr, sehr gern. Er hat natürlich noch viel, viel mehr dazu geschrieben. Aber alles kann ich jetzt nicht vorlesen, weil dann wird es mir die Sendezeit sprengen. Aber er wünscht dir natürlich Stärke und das natürlich vom ganzen Herzen. Und wir sind froh, dass es dich gibt, meine liebe Mama. Und nochmal alles, alles Gute zum Muttertag. Und das ist natürlich so schön mit einem riesengroßen Herz. Also wer es da mal lesen möchte, muss ich sagen, kann ich euch schicken. Ach nein, mache ich nicht. Ja, aber die lieben Kinder freuen sich natürlich, diesen Gruß an ihre Mama mal zu richten. Und ich kriege auch natürlich liebe, liebe Grüße aus dem Sendestudio, aus dem schönen Vogtland. So rum ist es eigentlich richtig. Liebe, liebe Grüße natürlich in dem Bayerischen Wald nach Riedelshütte zum Matthias, zur Tanja und zu den Kindern. Und sage danke für eure Nachricht.

Tja, fly, fly, fly mit Sonne in dem Herzen. Schick mir natürlich nochmal liebe Grüße ins große WWW, ins große World Wide Web. Ich muss mich ein bisschen beeilen hier, dass wir pünktlich um 9 die Nachrichten bekommen.

Musik von Pink Floyd. Und dann ist es soweit. Dann gibt's das Wetter, die Grüße, Updates und so weiter und so fort. Liebe Grüße an den Herrn Müller, der nun endlich auch rausgeschlafen hat.

Einen wunderschönen guten Abend. Hier ist euer Mixery von 19 bis 20 Uhr, wie jeden Freitag. Heute mein Thema hier, der Untergang der Titanic. Das Thema behandeln wir ein bisschen dazu. Schöne Musik von mir. Ja, ich wünsche euch dafür dann auch viel Spaß. So, die RMS Titanic, wo es heute drum geht, war ein britischer Passagierdampfer der Reederei White Star Line. Bei ihrer Fertigstellung im Jahr 1912 war sie das größte Schiff der Welt. Sie wurde für den Einsatz im Transatlantik-Liniendienst zwischen Southampton und New York entworfen und startete am 10. April 1912 zu ihrer Jungfernfahrt. Ja, und was uns mit der Titanic auch verbindet, ist der gleichnamige Kinofilm. Ja, und wer hat die Titelmelodie gesungen? Genau, Céline Dion. Hier für euch mit My Heart Will Go On. Viel Spaß!

Ja, Eckstein, alles muss versteckt sein. Ja, hier sind die Eisbrecher mit Ohne dich. Zu wenig Rettungsboote.

0: Future Under Pressure natürlich von Queen und natürlich das um 9 Uhr und 13 Minuten hier zum Machermacher. Und das ausgespielt bis zur letzten Sekunde. Ja, was wollte ich sagen? Ja, wir wollten Fahrradurlaub machen. Das ist richtig, ja, oder? Habt ihr Lust dazu, um die Uhrzeit schon mit dem Fahrrad draußen rumzufahren? Es ist doch schon ganz schön frisch. Also letzte Woche war es auch frisch, aber so frisch wie diese Woche? Naja, schauen wir mal, wie die nächsten Tage so werden. Wir haben ja noch nächste Tage Woche wieder Feiertag, Männertag zum Donnerstagabend, zum Donnerstagmorgen. Dann Donnerstagabend sind die Männer wieder fertig. Dann die Woche drauf haben wir wieder langes Wochenende. Dann ist Pfingsten und dann ist der Mai schon fast wieder vorbei. Wann im Monat Mai, ja. So richtig schaut es ja nicht nach Mai aus, aber egal. Wir machen Musik jetzt erstmal. Bisschen Musik von Truckstop und jetzt kommen natürlich unsere Truckstop-Fans so richtig auf ihre Kosten.
1: Radreisen liegen im Trend.
0: So rum ist es richtig.

0: Tja, jetzt ist es richtig natürlich gewesen mit Arizona. Und jetzt gibt's natürlich den kleinen Bericht fürs Fahrradfahren. Ich muss gerade ein bisschen schmunzeln. Ich habe gerade eine Messenger-Nachricht bekommen. Ich habe heute gar keinen Geburtstag, aber hier wünscht mir jemand zum Geburtstag alles, alles Gute. Ja, dann ist es halt so.
1: Radreisen liegen im Trend, weil viele Urlauber heute nachhaltiger unterwegs sein wollen und Bewegung stärker in den Fokus rückt. Statt reiner Erholung suchen Reisende heutzutage aktiv gestaltete Trips, erklärt Christine Reichholf von der Ferienregion Nationalpark Hohe Tauern.
2: Der Nationalpark bietet einfach eine sehr abwechslungsreiche Landschaft. Es geht durch 13 Nationalparktäler, entlang von Bächen und vorbei an Wasserfällen und Hochalmen. Die Region ist sehr gut auf Radfahrer eingestellt, mit vielen Unterkünften, Hütten, Verleihstationen und E-Bike-Ladestationen.
1: Für Genussradler bietet der Tauernradweg flache Strecken durchs Tal entlang der Salzach. Der Hohe Tauern Bike Trail ist dagegen deutlich sportlicher.
2: Es ist ein Mountainbike-Etappenradweg durch den Nationalpark Hohe Tauern. Mit 14 Etappen und einer Strecke von 530 Kilometern verläuft der Radweg auf gut beschilderten Almhängen und Forststraßen verbunden mit dem Tauernradweg.
1: Die Route führt durch eine ursprüngliche Alpenregion mit Blick auf die Gipfelwelt der 3000er. Die Etappen unterscheiden sich in Länge und Anspruch, je nach sportlichem Niveau.
2: Mit unserem Info- und Buchungscenter kann man komfortabel mit Übernachtungen in Unterkünften entlang der Route planen. Die Ferienregion Nationalpark Hohe Tauern bietet entlang des Hohe Tauern Bike Trails noch 8 zusätzliche Bike Areas. Sie erweitern das Tourenangebot am Fuße der höchsten Berge Österreichs.

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1: Ja, unsere Country Lady ist natürlich jetzt auch wach geworden. Liebe Grüße natürlich nochmal nach Blauen auf die Village People Ranch zu unserer Christine. Für dich habe ich jetzt gleich mal den Wachermacher-Song rausgesucht. Der

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1: Schöner Klassiker aus den alten 80ern.

Klassiker aus den 80ern natürlich von den Flippers und Elisa. Ja, die Zeit rennt wie Wahnsinn. Es ist ja schon wieder so spät. Ich habe nur noch knapp 35 Minuten. Also wir haben schon wieder 9 Uhr und gleich 25 Minuten hier natürlich im Lieblingssender bei euch auf dem rechten Öhrchen und natürlich auf dem linken Öhrchen. Gehen wir nochmal rein, oder wir bleiben in den 80ern. So, Al Corley. Dann gibt es ja natürlich nochmal Muttertagsgrüße vom Feinsten.

0: Hell Corley natürlich und Square Rooms und das natürlich kurz vor 9:30. Und da sage ich nochmal danke, danke, danke schön an alle, die mir hier eine E-Mail geschickt haben ins Sendestudio für die lieben Grüße für ihre Mama und natürlich liebe Grüße natürlich auch nochmal von uns. Und mir macht es natürlich an alle Mütter natürlich wieder musikalisch. Hier ist für euch euer Muttertagssong der Stunde.
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Tja, die Maxi der Stunde darf natürlich auch nicht fehlen. Wir sind Alpha Will und Sound Like a Melody. Und dann gibt's Werbung. Und dann bin ich wieder für euch da.

Sicher was für ein Werk. Alpha Will und Sound Like a Melody. Und das natürlich in der Long-Version. Jetzt gibt's Werbung. Und dann bin ich gleich wieder für euch da. Um 9 Uhr und, ja, ich würde sagen, 40 Minuten.

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0: So ist es. Ich habe es mir auch erlaubt, mal die Akustikversion von dem Prinzen zu spielen. Es ist alles nur geklaut. Ja, so viel ist es auch manchmal auch beim Autofahren. Es wird viele Sachen geklaut von irgendwelchen anderen Herstellern. Genauso geht es auch um das Thema autonomes Fahren. Ja, das ist schon der Wahnsinn, was da so alles auf dem Markt mittlerweile ist. Ich muss sagen, ich war jetzt mal richtig geschockt. Ich habe da mal so einem Ford, ja, ich nenne jetzt mal nicht die Marke, aber es war ein Ford. Und da bin ich auch mal autonom gefahren. Also ich habe wirklich mal die Kontrolle abgegeben. Das ist so ein doofes Gefühl, wenn man das Lenkrad loslässt und das Auto fährt alleine, es bremst alleine, es gibt Gas alleine. Es ist schon ein Wahnsinnsgefühl, wenn man wirklich mal sagt, lass es doch mal machen, mal sehen, was passiert. Es wäre ja nicht mein Auto, es wäre ja nur ausgeborgt. Ja, das war so rum. Mein Fahrzeug war in der Werkstatt. Ich habe es mir ausgeliehen und gesagt, die haben es mir umsonst gegeben, weil sie einen Fehler gemacht hatten bei der letzten Reparatur. Und da durfte ich mal so ein autonomes Fahrzeug fahren. Aber darum will ich nicht hinaus. Nein, ich will auch nicht länger quatschen. Ich will einfach mit euch noch einen kleinen Bericht anhören und der kommt natürlich vom autonomen Fahren.
1: Autonomes Fahren soll den Nahverkehr in Deutschland einfacher und flexibler machen. Busse könnten genau dann fahren, wenn sie gebraucht werden und uns gezielt von A nach B bringen, sagt Thomas Drewes von DB Regio Straße.
2: Mit autonomem Fahren wird sich unser öffentlicher Nahverkehr stark verändern. Kurze Zustiegszeiten, kurze Laufwege, kurze Fahrzeiten. Und das wird dann vergleichbar mit dem privaten Auto. Das heißt, wir kriegen eine echte Wahlfreiheit. Und das Beste ist, ich spare 170 Euro im Monat, wenn ich vom Auto komplett umsteige.
1: Vor allem für den ländlichen Raum sind autonome Busse eine echte Chance für eine bessere Mobilität.
2: Autonomes Fahren senkt deutlich die betrieblichen Kosten. Und gleichzeitig dienen diese kleinen, flexiblen Fahrzeuge als Zubringer zu den großen Gefäßen und lasten diese besser aus. Beides zusammen ist dann ein enormes Effizienzpotenzial in diesem integrierten Mobilitätssystem.
1: Erste Beispiele gibt es schon. In einigen Regionen fahren solche Fahrzeuge bereits testweise im Alltag. Dort wird ausprobiert, wie gut das System funktioniert und was noch verbessert werden muss.
2: In Testverkehren wie Kira in Darmstadt und Kreuz-Offenbach zum Beispiel, da sind aber noch Erprobungsverkehre mit Sicherheitsfahrer. Komplett fahrerlos können wir heute schon fahren, da sind wir gesetzlich tatsächlich Vorreiter. Was fehlt, sind die autonomen Serienfahrzeuge. Da ist die Industrie in der Pflicht.
0: Tja, wir haben es 9:44 Minuten. Also überleg dich das nochmal mit dem autonomen Fahren. Wir gehen in den Endspurt rein.

Der Musik von Dieter und vom Thomas. Wie gesagt, eine Sendung ohne Modern Talking geht nicht. Macht immer gute Laune. Die zwei Jungs aus den 80ern. Tja, und manchmal muss man auch sagen, um 9 Uhr und 51 Minuten. Im Zweifel für den Angeklagten, aber ich sag, im Zweifel für die Liebe. Hier ist Musik aus Dresden.

0: Tja, da war der Finger wieder zu schnell. Aber es ist auch so, die Zeit, die rennt. Ganz 9 Uhr und gleich 55 Minuten. Und hier ist Musik aus der Oberlausitz.
1: Die Zeit ist begrenzt.
0: Die Niki sagt es. Niki Schubert, die Zeit ist begrenzt.

Das habt ihr natürlich gemacht. Die letzten zwei Stunden habt ihr euch wirklich Zeit genommen für mich. Natürlich für den Wachermacher mit euren Andreas. Und das natürlich hier zum Muttertag am 10. Mai. Ich sag nochmal Dankeschön natürlich an alle, die mir geschrieben haben und ihre Grüße an ihre Muttis gerichtet haben. Lasst es euch gut gehen. Kommt gut durch den Sonntag. Wir hören uns natürlich kommende Woche pünktlich wieder. Nach dem Männertag. Ich hoffe, die Männer haben dann keinen schweren Kopf mehr. Wir hören uns am 17. Mai wieder. Für heute sage ich schon mal Dankeschön fürs Lauschen, fürs Dabeisein. Einen Song habe ich noch und den möchte ich wirklich nicht kaputt machen, nein. Musik aus dem Hause von Electric Light Orchestra kommt gleich noch. Das genau in 40 Sekunden.

Die Zeit könnt ihr euch natürlich nächsten Sonntag wieder nehmen. Von 8 bis 10 ist der Wachermacher wieder da. Oder ihr schaut mal in eure Sendepläne rein. Vielleicht gibt es danach wunderschöne Sendungen. Bei uns geht es natürlich jetzt auch weiter mit jedem eigenen Programm. Auch bei mir. Ja, eine Sendung fällt halt leider aus. Er ist leider nicht da. Er macht auch mal frei, so wie ich letzte Woche. Aber egal. Nächste Woche ist er dann wieder am Bord. Für heute sage ich Dankeschön. Tschüss und macht's gut.

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2: Und damit einen wunderschönen guten Morgen, kurz nach 10 hier in deinem Lieblingsradio. Schön, dass du dabei bist, schön, dass du eingeschaltet hast, hier bei Einfach Essig. Rein geht's in diesen Sonntag jetzt mit Gestört aber geil und Sommerregen und davor gibt's Ray mit Joy. Rein in die

0: 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Sonntagvormittag in den 10. Mai 2026.
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Sommer haben wir noch nicht ganz, aber geschürt, aber geil, kann es trotzdem gut singen. Sommerregen zusammen mit Toni Kraus hier am Sonntag auf Vormittag und jetzt ist die perfekte Zeit für unsere Trompeten. Wir haben Sonntag, den 10. Mai 2026. Es ist kurz nach 10. Das hier ist einfach Essig, deine Late-Morning-Show Deutschlands, immer sonntags von 10 bis 12 hier in deinem Lieblingsradio. Und damit nochmal herzlich willkommen, guten Morgen, schön, dass du da bist. Hey, bist auch abgehakt, check. Und wie war dein Wochenende so? Was hast du Schönes gemacht? Was hast du dem Wetter getrotzt oder wie auch immer? Erzähl's mir gerne 0170840912, was du so gemacht hast. Ansonsten haben wir heute einiges vor. Viele spannende Themen habe ich rausgesucht. Zum Beispiel erklären wir dir, warum man es eigentlich blau machen heißt. Ja, außerdem quatschen wir über die WM. Wir haben spannende andere Themen noch mit dabei, natürlich ganz viel Musik. Also lohnt sich auf jeden Fall dran zu bleiben bis 12 Uhr. Ich würde sagen, rein geht's in diesen Sonntagvormittag jetzt mit Hunter X und Golden.

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Neue Limonaden versprechen Unterstützung für die Darmgesundheit, weil sie mit zugesetzten Ballaststoffen angereichert sind. Pro Dose stecken darin mehrere Gramm. Ein Pluspunkt auf den ersten Blick. Doch Fachleute warnen, der gesundheitliche Effekt ist nicht eindeutig belegt und vor allem im Vergleich zu natürlichen Ballaststoffquellen. Ballaststoffe aus Obst, Gemüse oder Vollkorn kommen in einem komplexen Nährstoffmix vor, der im Körper anders wirkt als isolierte Zusätze in Getränken. Ob die zugesetzten Stoffe in Limos denselben positiven Effekt auf die Verdauung haben, ist wissenschaftlich bislang nicht

ausreichend geklärt. Verbraucherschützer bemängeln deswegen, dass die Hersteller ihre Produkte oft mit starken Gesundheitsversprechen bewerben. Aussagen zur Darmgesundheit seien teilweise überzogen oder rechtlich zumindest grenzwertig, weil sie mehr suggerieren, als eindeutig nachgewiesen sind. Hinzu kommt der Preis. Die Trendgetränke sind deutlich teurer als die klassischen Softdrinks, liefern aber keinen klaren gesundheitlichen Vorteil. Wer wirklich etwas für seine Verdauung tun will, sollte auf bewährte Lebensmittel setzen. Vollkornprodukte, Obst, Gemüse und Hülsenfrüchte liefern Ballaststoffe in natürlicher Form und mit nachgewiesenen Nutzen. Kurz gesagt, Ballaststofflimos sind eher ein Marketingtrend als ein echter Gesundheitsbooster. Sonntagvormittag hier in deinem Lieblingsradio, das ist einfach Essig, jetzt mit Katy Perry und All You Need Is Love.

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Lotte, und wenn du tanzen willst, hier am Sonntagvormittag krank feiern, Schule schwänzen, einfach mal nicht auftauchen. Und wir nennen das blau machen. Aber warum eigentlich blau? Die Antwort ist überraschend entspannt und ziemlich alt. Kurze Frage, kurze Antwort, Alltagsfragen leicht erklärt, gleich hier in der Show. Davor aber noch Daniel Seaway mit Sunny Isles.

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1: Heute mit der Frage, warum heißt es eigentlich blau machen? Montagmorgen, der Wecker klingelt und der Gedanke ist klar, heute mache ich blau. Aber warum sagen wir das eigentlich? Die Spur führt uns zurück ins Mittelalter zu den Färbern, ja, also den Leuten, die Stoffe eingefärbt haben. Und da war blau eine ganz besondere Farbe. Die Stoffe mussten nämlich ein spezielles Farbbad. Danach passierte erstmal richtig nichts. Zumindest sah es so aus. Die Stoffe lagen einfach rum, kamen an die Luft und wurden erst dann langsam blau. Heißt, am Montag gab es für die Färber oft nicht viel zu tun. Warten, beobachten, vielleicht ein bisschen rumsitzen. Kurz gesagt, ein ziemlich entspannter Start in die Woche. Und genau daraus entstand der blaue Montag, ja in Anführungszeichen. Ein Tag, an dem es ruhig angehen ließ, ja, oder eben gar nichts machte. Mit der Zeit wurde daraus dann unser heutiges Blaumachen, also bewusst nicht zur Arbeit oder in die Schule gehen. Der Unterschied, früher war es Teil des Jobs, heute eher eine kreative Auszeit auf eigene Verantwortung. Also, wenn ihr das nächste Mal blau macht, denkt dran, ihr führt eigentlich nur eine sehr alte Handwerkstradition fort, nur leider ohne offizielle Genehmigung. Kurze Frage, kurze Antwort, Alltagsfragen leicht erklärt, auch wieder nächste Woche hier in der Show. Bei uns ist es Lana Del Rey mit First Light und davor Chainsmokers mit Close.

Guten Morgen aus der Welt der Kalorien und kleinen Enttäuschungen, denn wir sprechen heute über die vielleicht größte Erschütterung seit der Erfindung der Light Cola. Die Sachertorte ist gefallen. Ja, tatsächlich. Beim großen Blindtest, also quasi The Voice of Cake, nur ohne Drehsessel, mussten verschiedene Sachertorten gegeneinander antreten. Mit dabei Supermarkt-Billigwaren, edle Konditor-Klassiker und natürlich das ehrwürdigste Original aus dem Hause Hotel Sacher in Wien. Spoiler, es wurde sehr, sehr unangenehm. Denn während man beim Namen Sacher eigentlich ehrfürchtig die Gabel senkt, hat die Jury eher gedacht, trocken wie ein Sonntagskrimi und süß wie ein Zuckerschock auf zwei Beinen. Ergebnis? Nur Platz 5. Autsch! Das tut mehr weh als ein leerer Kühlschrank um Mitternacht. Und jetzt halt euch fest, gewonnen hat nicht irgendein Sternepatissier, nein, sondern der Supermarkt. Der Sieger kommt von Spar, ja genau, zwischen Tiefkühlpizza und Fertiglasagne lautet offenbar der wahre Schoko-Champion. Dicht gefolgt von Hofer, die Discounter haben hier einfach mal die Haute Cuisine geschniegelt und geschniegelt und wieder nach Hause geschickt. Ja, die Tester waren sich einig, saftig, schokoladig, ausgewogen, also alles, was man sich von einer guten Sachertorte wünscht und irgendwie beim Original vermisst hat. Ironie des Jahrhunderts, die günstigen Torten haben mehr Wow geliefert als die berühmteste Torte Österreichs. Aber, jetzt kommt der Plot Twist, liebe Leute, eine selbstgemachte Sachertorte hat einfach alle abgezogen. Frisch gebacken, fluffig, genau die richtige Mischung aus Schokolade und Marille, quasi die Beyoncé unter deren Mehlspeisen. Während die anderen noch Zucker streuen, hat die schon die Bühne gerockt. Fazit für euren Alltag: Wenn ihr Eindruck schinden wollt, backt selbst. Wenn ihr faul seid, dann geht zum Billig-Supermarkt. Und wenn ihr ins Sacher geht, bestellt vielleicht dann doch lieber den Kaffee. Das war der süßeste Skandal des Jahres. Zurück ins Studio und zurück zur Musik. Cameron Whitcomb, Deep Water.

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2: Ja, hallo, das bin ich. Das ist einfach Essig hier in deinem Lieblingsradio. Schön, dass du mit dabei bist. Immer am ersten Sonntag. Nee, natürlich nicht am ersten, sondern an jedem Sonntag. An jedem Sonntag, ja, von 10 bis 12 Uhr hier in deinem Lieblingsradio. Nicht erst, schreit das durch. Jeden Sonntag von 10 bis 12 hier im Lieblingsradio. Um Himmels Willen, wir spielen Musik. Alex Warren, bitte, mach den Gang los.
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Ellie Goulding, Love Me Like You Do von 50 Shades of Grey. Na, wer den Film verpasst hat, der hat was verpasst. Sagen zumindest die anderen, denn ich habe ihn auch nicht geguckt. Naja, egal. Kommen wir zu einem ganz anderen Thema, und zwar der Traum vom WM-Finale im Stadion. Für viele Fußballfans wird er aktuell zur Luxusfantasie, ja. Denn auf den offiziellen Ticketplattformen der FIFA explodieren die Preise tatsächlich. Für einzelne Finaltickets werden dort derzeit Summen von bis zu, Achtung, 2 Millionen Euro verlangt, ja, zum Vergleich. Der ursprüngliche Verkaufspreis lag um ein Vielfaches darunter. Konkret sprechen wir von etwa dem 260-fachen des Originalpreises. Wie kann das aber sein? Möglich macht es ein sogenannter Zweitmarkt. Das heißt, wer ein Ticket ergattert hat, kann es später wieder weiterverkaufen. Und der Preis, der darf dabei selbst festgelegt werden. Die FIFA stellt dafür die Plattform bereit, kassiert aber gleichzeitig auch eine Gebühr bei jedem Verkauf. Genau das sorgt jetzt für massive Kritik. Viele Fans und Beobachter werfen nämlich dem Weltverband vor, diese extremen Preissteigerungen nicht nur zuzulassen, sondern indirekt davon auch noch zu profitieren. Der Zugang zu einem der größten Sportereignisse der Welt werde damit für normale Menschen praktisch unmöglich gemacht. Die FIFA, die weist natürlich wie immer diese Vorwürfe zurück. Hey, wir können dafür nichts. Nee, der Verband betont, dass der Weiterverkauf über die offizielle Plattform sicher und transparent sei. Außerdem, so die Argumentation, wird die Einnahmen wieder in den Fußball investiert, etwa in Nachwuchsprogramme oder auch Infrastruktur. Trotzdem bleibt bei vielen ein schaler Beigeschmack, denn während die Nachfrage nach Finaltickets traditionell riesig ist, zeigt dieses Beispiel einmal mehr, wie stark sich der Spitzensport inzwischen kommerzialisiert hat. Für Fans bedeutet das, wer wirklich im Stadion dabei sein will, der braucht nicht nur Glück bei der Ticketvergabe, sondern im Zweifel auch ein Budget, das eher an einen Lottogewinn erinnert, als an einen normalen Stadionbesuch. Wahnsinn, sag ich da nur. Wahnsinn. Dann doch lieber das Finale zu Hause gucken. Vor allem habe ich jetzt auch gehört gehabt, dass teilweise wirklich auch die Bahnverbindungen, die Bahnfahrt kostet sonst 12 Euro oder 12 Dollar in dem Fall, jetzt soll sie 120 Euro kosten, nur dass man zum Stadion hinkommt. Zeug ist man dann auch lange nicht. Das kann ja was werden, diese FIFA-WM dieses Jahr.

27 Jahre lang war sie eine der stillen Heldinnen im Hintergrund. Jetzt sagt sie endgültig auf Wiedersehen. Carla YT, ja, die gute Seele der Go-Ahead Eagles Deventer. Fast 3 Jahrzehnte lang sorgte sie dafür, dass die Profis des niederländischen Erstligisten Woche für Woche geschniegelt auf dem Platz liefen. In frisch gewaschenen rot-gelben Trikots. Eine Aufgabe, die auf den ersten Blick unscheinbar wirkt, aber ohne die im Profifußball einfach nichts läuft. Denn Carla war mehr als nur Zeugwertin, nein, sie war eine Institution im Verein. Schon bei ihrem 25. Jubiläum, war vor 2,5 Jahren, wurde klar, welchen Stellenwert sie hat. Damals hieß es mit einem Augenzwinkern, keiner hat mehr rot-gelbe Kleidung gewaschen als sie. Jetzt ist aber der Moment gekommen, Abschied zu nehmen. Beim vergangenen Heimspiel wurde Carla Witty offiziell verabschiedet. Ja, und zwar genau dort, wo sie all die Jahre gewirkt hat, im Stadion, auf dem Rasen, im Herzen ihres Vereins. Und die Fans, die sorgten für einen ganz besonderen Gänsehautmoment. Die Anhänger der Eagles widmeten ihr eine riesige Choreografie mit ihrem Porträt hoch über den Rängen und einer klaren Botschaft. Vereinsikone Carla, danke für alles. Ein emotionaler Abschied für eine Frau, die nie im Rampenlicht stehen wollte und gerade deshalb unvergessen bleiben wird. 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

0: Boy Loco hier in deinem Lieblingsradio am Sonntagvormittag. Viele Wohnungen werden im Sommer inzwischen sehr heiß. Gleichzeitig sorgen steigende Energiepreise wieder für Diskussionen über das Heizen. Besonders der Konflikt im Nahen Osten bringt neue Unsicherheiten in den Energiemarkt. Über Alternativen zu Gas und Öl hat sich meine Kollegin Danica Krosser informiert.
1: Gerade in Dachgeschossen oder schlecht gedämmten Gebäuden wird Hitze im Sommer schnell zu einer echten Belastung. Klimaanlagen sorgen dafür, dass die Räume wieder angenehm kühl werden. Was viele nicht wissen, Klimaanlagen sind Luft-Luft-Wärmepumpen, die sehr effizient kühlen und heizen können. Allerdings beschäftigen sich viele erst mit dem Thema, wenn die Hitzewelle schon da ist, weiß Thomas Graupensberger von Daikin.
2: Jetzt im Frühjahr ist eigentlich ein günstiger Zeitpunkt. Da gibt es noch freie Kapazitäten in Richtung Beratung und Planung. 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
1: Die Energiepreise spielen eine sehr große Rolle.

0: Gerade jetzt, wo wir den Konflikt im Nahen Osten und die stark schwankenden Öl- und Gaspreise sehen. Darum suchen viele Haushalte auch nach Lösungen, mit denen bestehende Heizungsanlagen zum Beispiel durch eine Wärmepumpe entlastet werden können.
1: Ja, der Trend geht ganz klar Richtung Elektrifizierung. Viele Eigentümer schauen sich die Wärmepumpentechnik sehr, sehr genau an, weil immer klarer wird, dass fossile Energien immer teurer und auch unsicherer werden. Man muss ganz klar feststellen, die Ära des fossilen Heizens ist vorbei.
0: Was bei den Klimaanlagen besonders hervorzuheben ist, die Technologie ist förderfähig und die Integration in den Bestand ist verhältnismäßig einfach.
1: Selbst im Zusammenspiel mit bestehenden Heizungsanlagen und man erwirbt eine Lösung, die bedarfsgerecht heizen und kühlen kann. Gerade in der Übergangszeit lassen sich so Heizkosten spürbar senken. Ein Beispiel ist die Split-Klimaanlage Perfera von Daikin, die im Klimaanlagentest 2025 der Stiftung Warentest als Testsieger bewertet wurde.
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Kurze Frage, was habt ihr zuletzt auf Instagram geschrieben? Ich bin gleich da, der Typ ist irgendwie komisch oder vielleicht leicht peinliche Sprachnachrichten um 2 Uhr nachts. Tja, könnte sein, dass das bald nicht mehr ganz so privat ist, wie ihr denkt. Denn der Konzern hinter Instagram plant wohl Änderungen bei den privaten Chats. Bisher war das so, wenn ihr jemand schreibt, konnte das wirklich nur die Person lesen, dank sogenannter Ende-zu-Ende-Verschlüsselung. Klingt kompliziert, heißt aber einfach, niemand sonst guckt mit. Das könnte sich jetzt aber ändern. Künftig könnte nämlich die Plattform selbst mehr Einblick in eure Nachrichten bekommen. Also theoretisch,

jemand liest mit. Warum das Ganze? Unter anderem, um die Funktion mit künstlicher Intelligenz zu verbessern oder, sagen wir es ehrlich, Werbung noch besser auf euch zuzuschneiden. Oh, du schreibst ständig über Pizza? Zack, 3 Sekunden später kriegst du natürlich eine Pizza-Werbung. Keine Panik, wer wann mit wem schreibt, das wusste Instagram übrigens schon vorher. Neu wäre nur, dass auch Inhalte selbst eine Rolle spielen könnten. Heißt für euch, vielleicht zweimal überlegen, bevor ihr die nächsten Spicy-Nachricht raushaut. Oder ihr wechselt einfach zu Apps, bei denen wirklich niemand mitliest. Außer vielleicht eurem besten Freund, der Screenshots macht. Aber das ist dann ein anderes Problem und ein anderes Thema zur anderen Stelle. Hier ist einfach Essig, deine Late Morning Show Deutschlands, immer sonntags von 10 bis 12 hier in deinem Lieblingsradio. Jetzt mit Adele und Set Fire to the Rain.

0: Mach los.
1: Tim Bensko und Kopf hoch. Ja, Kopf hoch müsst ihr auch machen, denn wir haben schon wieder kurz vor 12. Das bedeutet, diese Sendung ist zu Ende. Ja, die Sendung neigt sich ganz, ganz schnell dem Ende entgegen. Wir haben auch ein bisschen Musik mit dabei, zum Beispiel Lunchmoney Lewis oder auch Gregor Hägele. Aber dann ist die Sendung wirklich vorbei. Ja, aber keine Panik auf der Titanic. Nächste Woche, selbe Stelle, selbe Welle. Immer wieder von 10 bis 12 Uhr jeden Sonntag gibt es ja einfach Essig hier wieder in deinem Lieblingsradio. Würde mich also freuen, wenn du nächste Woche auch wieder mit am Start bist. Ich werde es auf jeden Fall wieder sein. Bis dahin, mach's gut, eine schöne Woche. Mach das Beste draus, bleibt gesund oder werdet gesund. Und bis dahin, tschüss, ciao, amigos, adios. Und was auch immer. Mach das Beste draus. Ciao, ciao.

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Moin Moin und herzlich willkommen um kurz nach 10, ja, bei Tottis, boah, ich sag jetzt mal Morning Show. Es gibt erstmal einen Kaffee und dann ein bisschen Musik, ein bisschen Sonne und 14,8 Grad und wenn wir Glück haben, wird es hier noch in Kiel hier oben auch noch ein bisschen was von oben geben. Ja, ich spreche da von Regen oder so wie gestern, aber das war ein Tropfen auf dem heißen Stein. Es hat gewittert, aber das war so wenig, da waren die Pflastersteine recht schnell wieder, ja, im Blanke erschienen. So, was habe ich euch mitgebracht? Naja, ihr wisst ja, querbeet. Und da fangen wir auch mit an. Zum Beispiel mit DJ Footfather und mit DJs Ase Rockstars. Danach kommt die erste allgemeine Verunsicherung mit Ding Dong. Aber bevor das kommt, möchte ich natürlich erstmal die Hörer bei Radio Clan, Radio Tirol, Hannis Musikworld, Radio White Dragon, Peters Musikdiener und Musikworld Gießen ganz herzlich und recht herzlich begrüßen. Und nun geht das, ne? Wisst ihr noch, welche Gruppe das waren? Jetzt geht's los.

0: Roman und Klausen.
1: Ja, es hat Klausen.
2: Morgens, Alfred. Na, was machst du gerade?
1: Dumme Frage, Mensch. Erst hat das geklingelt, dann habe ich den Hörer abgenommen und du bist du dran.
2: Was ist denn mit dir los? Ach. Du hast ja eine Laune.
1: Weil ich seit Stunden eine Telefonnummer nicht finde. Der Typ heißt Herbert Müller und Bolle meint, ich solle den mal anrufen wegen einer Baubeschwerde.
2: Aber Beschwerden sind doch Bolles Aufgabe.
1: Ja, schon, aber du weißt doch, Mensch, wenn der mit was nicht klarkommt, dann kriege ich das auf den Tisch. Bollmeier hat mir natürlich nur die Adresse gegeben, nicht aber die Telefonnummer. Nun gibt es hier 8 Seiten voll mit Müller. Und ich muss mit dem Lineal Stück für Stück vorarbeiten. Und ich finde und finde ihn nicht.
2: Aber Alfred, warum rufst du nicht einfach die Auskunft an, wenn du die Adresse
1: hast? Das wollte ich ja, Hans-Werner. Aber stand nicht unter A. Erst dachte ich ja, ich sei ganz nah dran. Aber als ich dann genauer hingesehen habe, stand da Augustinski. Von Auskunft weit und breit nix. Ich weiß auch nicht mehr weiter.
2: Typisch Postur. Da drucken sie Bücher mit tausenden Nummern und vergessen die wichtigste. Ach. So eine Schlamperei dürften wir uns hier nicht erlauben.
1: Das kannst du wohl laut sagen. Wir machen ja eifrig und zuverlässig unsere Arbeit und müssen uns oft genug dafür noch ausschimpfen lassen. Verkehrte Welt, sage ich dir.
2: Irgendwann geht es uns so wie dem Kollegen Schmückmann aus dem Ordnungsamt.
1: Richtig. Der hat jeden Tag fleißig seine Arbeit getan, hat Knöllchen verteilt. Und hat dafür ständig Rüffel einstecken müssen. Nun ist er eine Klapsmühle.
2: Traurig, traurig. Aber wo du gerade Mühle sagst, da fällt mir was ein.
1: Was?
2: Na, Kaffeemühle. Ich hab gerade frisches Käffchen durchlaufen. Kommst du rüber? Dann helfe ich dir beim Suchen.
1: Prima Idee. Bis gleich.
2: Ich freue mich.
1: Bingo.

0: Elvis bei MGM bei einer Probeaufnahme von I Can Just Can Believing. So, jetzt habe ich für euch Johnny Jansen oder Hansen, Johnny Hansen, das, was heißt das? Das Holstein-Lied, man kennt auch kaum jemand, ne? Und dann Yui and Sydney Youngblood, If Only I Could. Ja, und danach geht's hier weiter bei Toddy. Frühstücksprogramm. Guten Hunger.
1: Hallo Freunde, wir sitzen hier in froher Runde und haken uns alle ein und singen zusammen das Holsteinlied. Und ihr singt alle mit.

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Ja, und nochmal herzlich willkommen von Peters Musikdiener. Ja, das war leider, ich habe hier gemacht und getan und er kam einfach nicht, das wurde nicht das zugeschaltet. Aber jetzt sind sie ja da, das Radio, und es ist jetzt 10.41 Uhr und jetzt, wie erwähnt, das war eben gerade Status Quo mit Rocking All Over the World. Und jetzt kommt nochmal für das Radio Elvis Presley mit Fools.

So, was habe ich jetzt für euch drauf liegen? Ist doch ganz klar, die Münchner Freiheit. Tochter der Venus. Und dann kommt mal was Deutsches. Roger Whittaker. Abschied ist ein scharfes Schwert. Viel Spaß.

0: Baumann und Klausen.
1: Ach, Mensch. Ja, Amtsrat Klausen.
2: Morgens Alfred, ne?
1: Hans-Werner, rufst du bitte später nochmal an, ich hab zu tun.
2: Wie bitte, Alfred? Du hast was?
1: Diese Zimmerpflanzen stressen mich zunehmend.
2: Was haben denn die Zimmerpflanzen mit deinem Stress zu tun?
1: Och, Mann, also, denk doch mal nach. Die müssen genau alle 3 Tage gegossen werden. Und genau vor 5 Minuten war es wieder soweit. Und dann war erst noch so ein Typ hier, der wollte eine Baugenehmigung und jetzt rufst du an. Oh,
2: ja,
1: das nervt
2: halt gedacht,
1: mich.
2: Dass wir beide
1: Ach,
2: doch...
1: Ja, und wie soll ich meine Zimmerpflanzen bei Laune halten? Nun habe ich den Gießtermin bereits um 11 Minuten überzogen. Jetzt stell dir mal vor, du hättest erst 11 Minuten später Feierabend.
2: Sprich sowas bitte nicht aus.
1: Siehst du, und genauso fühlen sich auch meine 8 Benjaminus Ficus, die Zimmerpflanzen.
2: Alfred.
1: Ich habe mir den Namen nicht ausgedacht.
2: Da hätte ich doch gleich eine Idee. Ich komm rüber, helf dir beim Gießen und wir geben den Pflänzchen ein paar nette Namen.
1: Prima Sache. Wenn wir Pflanzen heute begießen, wird jede Menge Käffchen fließen.
2: Das hört sich gut an. Bin gleich da.
1: Bingo.
3: So, so, so. Ja, der erste Kaffee rollt bei mir schon. Ja, wollen wir mal sehen, dass wir die Müdigkeit rauskriegen, trotz des. Oh. Lass mal den Vorhang noch ein bisschen zu. Das ist ja nichts. Aber bevor Hans-Werner anruft, muss ich erstmal wieder euch belustigen mit Musik. Jetzt zum Beispiel mit den Rolling Stones mit She's a Rainbow. Und danach haben wir nochmal Alfred und Co. Wir sehen uns wieder, wenn die Fledermäuse fliegen. Ja, den Text habe ich mir auch nicht ausgesucht.

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0: Manna.
1: Ja, zweite Stunde, ihr Lieben. Ja, und das geht immer schnell, ne? Ja, ihr werdet mal sehen, was da gleich kommt. Viel Spaß!

Ja, ihr Lieben, nach der zweiten Stunde Ansage war Shaken Stevens vorher da am Start mit You and Where Me to Be. Und eben hörtet ihr wieder den Elvis mit Fever. So, jetzt habe ich für euch Shocking Blue mit Venus und danach Sophie Havertz mit I Want You. Oh, oh.

Ja, ich weiß wirklich nicht, ob es das war, vom Namen her. Mit I Want You, sonst wäre das ja ziemlich transisch. Also, ich werde es mir nachher mal, aber ein schöner Titel, ich werde es mir nachher mal nochmal anhören müssen. So, aber was ich jetzt weiß, was jetzt kommt, das ist Status Quo mit Pictures of Magic Man. Und danach kommt Stevie Wonder mit I Just Call It to Say I Love You.

Bam, bam, bam. Jo, da habt ihr es. So, jetzt haben wir mal eine, was heißt eine verrückte Gruppe? Noch nie vorher gehört. Sunday. Ja, aber sie singen Deutsch. Mit Bleib noch eine Nacht. Und danach kommt The Moody Blues mit Ride My Sea Safe.

So, das war der Sim Moody Blues waren das. Jetzt haben wir nochmal den Shaking Stevens. It's raining. Wollen wir es nicht raufbeschwören? Ja, stark bewölkt, aber 16 Grad. Naja, er zeigt zwar an, es soll noch regnen heute, aber lasse ich mich gerne überraschen. Und danach kommt was Deutsches mit Karl Gott, nie mehr Bolero. Ja, und kleiner Uhrenvergleich, 11.28 Uhr. Und genau. So, jetzt geht's hier weiter.

Ja, schon gemerkt, ne? Es ist gleich, ja, gut, kurz nach 11:30. Jetzt habe ich noch für euch die The Rolling Stones, die Rolling Steine, Start Me Up und danach den Tommy Steiner Traum Mädel. Naja, wir sind ja nicht in Bayerischen, also Traummädchen. Viel Spaß.

So, da ist er wieder. Guck. So, es ist jetzt gleich Viertel vor. Und machen weiter, tun wir mit Two Powers and You Want. So ähnlich wie vorhin auch schon. I Want You, genau. Und danach haben wir Torfrock. Stech den Torf, du Stechmeister. Ja, das ist gut zum Brennen zum Beispiel. Oder verbrenn den Torf.

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Ja, das war Sunday mit CVJM, ein deutsches Dingens, und zwar von Sunday. Mal was anderes. So, jetzt habe ich den Rauschmeißer-Titel mit Lass mich rein, lass mich raus. Das kann natürlich nur einer Trio. Und dann wünsche ich euch noch einen schönen restlichen Tag von dem frühen Nachmittag. Und dann geht's ja auch schon wieder zum Abend hin. So, also bis dahin, bis morgen, ja, sagt ganz lieb euer Totti aus Kiel und bis zum nächsten, tschüss, mal.

Einen wunderschönen guten Tag allerseits. Hier ist sie wieder, eure Hanni, eigentlich mit der Kindermucke. Aber heute stehen ja die Mamis mal an erster Stelle, weil heute ist Muttertag. Wer das noch nicht wusste, also ganz schnell was für die Mami holen. Ja, ja. Ich habe euch eine Menge Mama-Lieder mitgebracht, genau. Und natürlich auch dazwischen andere Lieder, Kinderlieder. Heute gibt es auch keine Geschichte, weil wir einfach nur mal Musik machen. Genau. Ich sage mal ein ganz liebes alles, alles Gute für die Mamas und lasst euch verwöhnen von euren Lieben und macht euch auch selber einen schönen Tag. Ich sage mal viel Spaß bei meiner Sendung. Und ich denke mal, viele Mamas werden mit ihren Familien natürlich unterwegs sein. Aber das ist ja normal, ja, eigentlich. Ja, ihr hört schon Heino, Muttertagslied. Danach Schatkids, so ein schöner Tag soll das doch heute werden, auch wenn die Sonne sich versteckt hat. Zumindest hier in

Kiel. Und danach geht es dann weiter mit Heinche, mit Mama. Du sollst doch nicht um deine dünnen Beine. Warum eigentlich immer Junge? Warum nicht Mädchen? Geht ja mal gar nicht. Naja, gut. Okay. Hört es euch an. Ich sag euch, viel Spaß bei meiner Sendung.

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der Flo Hafen ist auch wieder vertreten und zwar mit Bananensong. Wer macht das nicht, ne? Und danach geht's dann weiter mit die Kita-Kinder. Danke, Mama. Und danach kommt Pietro und Sarah Engels mit Mama.

Das war Pedro, Basil und Sarah Engels mit Mama. Jetzt geht's hier weiter. Steffi, ich singe ein Lied für dich, Mama. Tanzalarm kommt mit Kids. Tanzalarm Kids kommt mit Oma. Ja, auch die ist eine Mama, weil die Oma ist die Mama von der Mama. Ja, genau. Ich hoffe, ihr habt das jetzt verstanden gelernt. Ja, und danach Volker Rosin, meine Mama, die ist super.

Und nun hört ihr hier Heavrisaurus mit Stark wie ein Tiger. Danach Kelle Family mit Mama, was sie gesungen haben, wo ihre Mama gestorben ist. Dann geht's weiter mit Helene Fischer, Chuchuwa, Chuchuwa. Genau, und Yvonne Luise kommt mit Dafür danke ich dir, Mama. Und Gummibär, The Gummibär, kommt mit Nuki Nuki. Genau, ich wünsche euch viel Spaß bei meiner Sendung weiterhin. Ich wünsche euch, schicke euch ganz liebe Grüße raus. Natürlich an die ganzen Mamas und Omas, die so in der Welt sind. Genau.

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hört schon, Reinhard Horn und die Kids sagen Danke, Mama. Und manchmal ist es ja auch, dass die Mamas gar nicht mehr da sind. Und dann ist es richtig wie der Schlumpf fragt, was wird sein, fragt der Schlumpf. Danach, passend dazu, mit Johnny Hill, Rosen für Mama. Und danach geht's dann lustig weiter mit Großstadt-Engel, mit Papa-Pinguin. Ich wünsche euch viel Spaß und natürlich auch die Mamas im Himmel und die Omas im Himmel. Die möchten wir natürlich ganz, ganz herzlich sagen. Wir haben euch alle ganz doll lieb. Auch heute und alle Tage. Weil seine Mama und seine Oma sollte man doch ehren. Jeden Tag.

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Das war Papa Pinguin dahinter. Das machte doch wieder so ein bisschen glücklich. Ja, genau. Und danach kommt dann Andrea Berg mit Mama. Dann Frank und seine Freundin mit Captain Wellemann. Und danach kommt Vicky Landrut mit Mama, ich werde alt. Ja, sollte man eigentlich denken, dass eine Tochter auch alt wird. ja, genau. Weiter geht's, wie gesagt, mit Andrea Berg, Mama, Captain, Frank und seine Freundin mit Captain Wellemann und Vicky Landrut mit Mama, ich werde alt. Ich wünsche viel Spaß.

Stelle dich vor, ein Elefant in der Disco. Ups, das wird doch ein bisschen eng werden, oder? Auf Tanzfläche. Ja, genau. Von mir dann doch, wenn der Elefant in die Disco geht. Danach Christian Anders mit Mama. Phil Elefants kommt mit der Kinderdisco und Matthias Reim kommt mit Mama.

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ihr hört schon Peter Steinbach mit Oh Mama. Ja, genau. Danach Fantastikos mit Check-in, Check-in. Dann Estefania Wolny mit Mama. Und Donegal kommt da, dahinter mit Aramsamsamsamsam. Ey, ja, genau. Ich wünsche euch viel Spaß weiterhin.

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Haben wir die Schlümpfe mit Mamma Mia. Ja, genau. Danach Dizzy Disco mit Aqua Party. Und Maria Vitala sagt: Mama, ich liebe dich. Und die Zwillis sagen: Tanzen macht doch jeden Spaß.

0: Oh, hier ist die Sandri. Bisschen spät, aber gut. Als nächstes kommen die Mandolines mit Mama, du bist cool. Dann Monika Martin mit Zuerst kommt Mama. Dann die Lochibals, lustige Lieder mit Meine Oma fährt den Hühnerstall Motorrad, Motorrad.
1: Ja, genau, auch sie ist dann noch bei. Genau, und danach melden wir uns dann noch mal wieder.

0: Oh, meine Lieben, ich sage mal, das war meine bzw. unsere Sendung zum Muttertag. Ich wünsche noch alle Mamis, alle Omis noch alles, alles Gute, einen schönen Abend noch, einen schönen Nachmittag noch, schönen Abend noch, genau. Bei Radio Klan geht das dann gleich weiter mit Harald Kuttner ab 16 Uhr, ab 18 Uhr DJ John und ab 22 Uhr geht es mit den Funky weiter. Dana und bei Radio Teddybär und natürlich Soundhouse Radio ab 19 Uhr mit unseren Jean. Genau. Ja, wir sagen mal ein. Wünschen euch natürlich noch einen schönen Tag, oder?
1: Ja, auf jeden Fall.
0: Ja.
1: Schönen Nachmittag.
0: Und nächste Woche hört ihr uns dann auf jeden Fall wieder. Also,
1: Ja.
0: Sandri hat schon gesagt, am Freitag und
1: Dann
0: am
1: bin ich auf
0: Sonntag.
1: jeden
0: Und zwar
1: Fall
0: am
1: auch
0: Freitag
1: dabei.
0: von 20 bis 22 Uhr und am Sonntag 14 bis 16 Uhr wieder mit der Kindersendung, ganz normal. Und
1: Mit Geschichten,
0: mit
1: genau.
0: Geschichten dabei, genau wieder. Und Musik natürlich. Ja, und am Freitag natürlich mit der Party Time, mit richtige schöne Partymusik.
1: Zum
0: Ja.
1: Abtanzen.
0: Genau, dann rocken wir die Bude. Bühne, wie auch
1: Ja.
0: immer. Genau. Wir sagen mal
1: Da,
0: Tschüss.
1: tschüss.
0: Genau.
1: Wir sagen auch Dankeschön, dass ihr zugehört habt.
0: Und mitgemacht habt, wie auch immer, genau, ja. Und dann sagen wir nochmal Tschüss.
1: Tschüss.

Ich begrüße dich ganz herzlich zu On the Road Again, die Country Show aus dem hohen Norden und heute mal mit einem etwas besonderen Programm. Wir feiern nämlich 100 Jahre Grand Ole Opry und da habe ich schon mal so einige Stars rausgesucht. Einige kennt ihr eh, einige kannte ich sogar auch nicht, denn die Liste derer, die Mitglieder der Grand Ole Opry sind, das ist eine ganz stolze Liste, die wird ihr glatt die Sendung sprengen, aber in den nächsten Sendungen werde ich die einen oder anderen Stars oder auch weniger bekannten Stars hier zum Besten bringen. Für euch geht es jetzt erstmal gleich weiter mit Hal Ketchum, Small Town, Saturday Night und Barbara Mandrell mit Tonight My Baby's Coming Home.

Geburtsstunde der Grand Ole Opry war im Jahre 1925 am 8. Oktober und wurde damals als Radioshow eines Versicherungsunternehmens gegründet und ist dann im Jahre 1943 in das Ryman Auditorium umgezogen. Vorher waren sie im Versicherungsgebäude und haben von dort aus gesendet. Hal Ketchum war 1994 in die Grand Ole Opry aufgenommen worden und Barbara Mandrell im Jahre 2009. Und wer denkt, das ist ganz einfach, da gehst du hin, legst ein paar Dollar auf den Tisch, so wie Beyoncé beim Grammy. Nein, so wird das nichts. Man wird dorthin eingeladen und dann gibt es ein bereits vorhandenes Mitglied des Ganzen, das sich dann den anderen vorstellt. Weiter geht's für euch mit älterer Musik, nämlich aus dem Jahre 1943, die Cowboy Coopers, kannte ich vorher auch nicht, aber machen coole Musik, muss ich sagen. Und aus dem Jahre 1955 die Louvin Brothers mit Wait for the Light to Shine.

So wechselvoll wie die Geschichte der Grand Ole Opry selbst ist auch die Geschichte der Country-Musik, die sich durchaus über die Jahrzehnte gewandelt hat. Für euch jetzt hier zwei Titel aus den 80ern, nämlich von Lorrie Morgan aus dem Jahre 1984. Dort ist sie damals Mitglied der Grand Ole Opry geworden. Und im Jahre 1988 ist es Patti Loveless geworden.

Tja, feinster Country aus den 80ern. Die nächsten beiden Interpretinnen sind ein bisschen neuer, möchte ich sagen. Nämlich aus dem Jahre 2022 Lorna Leiner und aus dem Jahr 2021 Carly Pearce. Und danach machen wir einen kleinen Break, gehen ein bisschen nach Deutschland zu Ida Schofield. Und am Ende der Sendung habe ich dann noch ein bisschen Grand Ole Opry für euch.

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4: Mit einer Schufid war ich ja schon mal vor fast einem Jahr im Gespräch und ja, meine German Indies verfolge ich natürlich auch immer wieder gerne, weil in Amerika ist das ja durchaus üblich, Indie-Artists zu spielen. Hier in meiner Sendung mache ich das natürlich auch gerne, weil ja, es gibt viel mehr Country out of Nashville, wie ich so schön sage. Und dazu gehört auch gut und gerne Ayla Schofield, die ja, als ich mit ihr das letzte Mal sprach, noch in Oldenburg wohnte, aber mittlerweile hat sich bei ihr einiges getan. Aber erstmal ein schicker Song von Ayla Schofield für euch hier, Come Alive.

0: Alter, ich möchte mich erstmal ganz herzlich bedanken, dass du Zeit gefunden hast. Und ich habe ja auch schon gesehen, dass du so in nächster Zeit einiges vorhast. Wir waren ja vor gut 9 Monaten schon mal zusammen. Warst du damals on Tour mit Alina, Sebastian und noch einer Künstlerin? Und danach warst du ja erstmal ein bisschen ruhig. Und ich habe aber dann auch gesehen, dass du zwischenzeitlich ja deinen Wohnort geringfügig verlegt hast.
1: Ja, das kann man so sagen, genau. Stimmt. Also genau, ich bin jetzt aktuell erstmal in Bayern, in der Nähe von Würzburg, aber werde tatsächlich jetzt auch sogar noch vor der England-Tour meine Sachen wieder packen, weil im Grunde dieser Wohnort hier erstmal was zu tun hatte mit meinem Partner, der aus Kalifornien kommt und hier in der Gegend eine Arbeit gefunden hatte. Und da er jetzt aber sowieso wieder im Ausland noch mal eine Weile arbeiten muss, werde ich jetzt auch erstmal den Ort hier wieder verlassen und jetzt erstmal ja sowieso nur unterwegs sein für 2,5 Monate und ja, danach tatsächlich erstmal schauen, wo es mich dann hinzieht.
0: Tja, das Leben ist tatsächlich schneller, als man denkt, so manchmal. Und deswegen passt der nächste Song hier eigentlich von Ayla ganz gut. Faster Than Reality.

0: Ich habe ja gerade erwähnt, das Konzert mit euch dreien. Habt ihr da schon irgendwie was Neues in Planung oder ist das vorläufig erstmal auf Eis gelegt?
1: Ja, da ist tatsächlich jetzt wieder was Neues im Plan. Ist tatsächlich immer gar nicht so einfach, da wieder was auf die Beine zu stellen, weil wir einfach alle individuell mit unseren Solo-Projekten sehr viel auch im Moment machen und viel unterwegs sind. Aber ja, erfreulicherweise haben wir da jetzt diesen Sommer, direkt wenn ich aus England wiederkomme, also Mitte Juni, haben wir einen Auftritt bei einem großen Firmen-Event von Engelbert Strauß. Und jetzt sind wir sogar mittlerweile zu viert. Alina und ich haben beide in den Niederlanden bei einem Country Festival gespielt, im Januar dieses Jahr. Und da haben wir noch eine junge Country-Musikerin kennengelernt, die kommt eben aus Holland und die wird sich uns jetzt auch noch anschließen für dieses kommende Konzert. Eventuell werden wir auch noch mal in Oldenburg spielen. Da hatten wir ja quasi unser Debütkonzert als Gruppe. Da ist nämlich so eine Art amerikanische Kulturwoche im Herbst, im November. Und das ist noch nicht ganz spruchreif, aber es ist möglich, dass wir auch da auftauchen werden.
0: Ja, da möchte ich schon mal gleich sagen, da möchte ich doch gern als Erster informiert werden, eigentlich, weil ich ja näher an Oldenburg wohne als an Bayern, sage ich jetzt mal ganz vorsichtig.
1: Ja. Genau. Ja, sehr gerne. Da werden wir auf jeden Fall Bescheid sagen, sobald das dann hoffentlich steht.
0: Ja, solange das noch nicht steht, habe ich für euch nochmal einen schönen Song von Alina Sebastian rausgesucht. Die beiden sind ja so, sage ich mal, fast wie Zwillinge, viel zusammen unterwegs. Für euch jetzt hier Ship on the Ocean von Alina Sebastian.

0: Ja, Ship on the Ocean und natürlich die anderen beiden Eider-Songs vorher sind schon ein bisschen älter. Da drängte sich natürlich mir die Frage auf, wann gibt es neue Musik? Die Antwort gibt es genau jetzt.
1: Mittlerweile hast du ja auch schon neue Musik produziert und ich habe auch gesehen, dass du auf deinem Patreon-Account auch schon einen Titel so schnipselweise angedeutet hast. Ist da noch mehr in Planung?
2: Auf jeden Fall. Ja, ich habe in letzter Zeit auch, also ich schreibe sowieso immer viel, aber habe jetzt auch in letzter Zeit ein paar Songs, ich sag mal, finalisiert und bin auch dabei, quasi zu sammeln für so das nächste Projekt. Aktuell ist ja nur meine Debüt-EP soweit released, aber genau das nächste bin ich noch nicht ganz sicher, ob es wieder eine EP wird oder ein Album, aber das ist auch soweit in Planung. Bisher gibt es die Songs eben teilweise noch gar nicht öffentlich oder wie du sagst, manche gibt es auf Patreon schnipselweise. Ich werde jetzt auch so über die kommenden Wochen und Monate auch ganze Songs auf Patreon schon vorveröffentlichen, die dann sonst noch nicht verfügbar sind. Genau, also sowieso ist auf Patreon auch immer so eine Möglichkeit, auch für mich mit den Fans so ein bisschen näher und mehr in Echtzeit in Kontakt zu sein und ja, direkt Sachen auch zu teilen und zu präsentieren, auch wenn sie vielleicht noch nicht ganz fertig sind, so Work in Progress mäßig Sachen da. Ja, schon einfach auch so, hilft mir auch teilweise so ein bisschen Rückmeldung zu bekommen von den Hörern, wie kommen so Sachen an, selbst wenn eine Idee gerade entsteht und selbst noch, wenn sie noch gar nicht ganz fertig ist. Dadurch, ja, gefällt mir das auch sehr mit Patreon da diese Möglichkeit zu haben. Und eine CD ist jetzt auch, das ist ja auch noch ganz neu, da bin ich jetzt nämlich gerade dabei, überhaupt meinen ersten Merch-Drop ja, fertigzustellen. Da habe ich jetzt in letzter Zeit viel Design gemacht. Und da ist jetzt eben die CD für meine EP. Da sind also alle Songs von der ersten EP drauf. Plus ein paar Bonustracks. Also da sind noch Akustiktracks mit drauf. Ein unveröffentlichter Song und ja, und auch drei Loop-Versionen, weil ich ja jetzt auch seit einigen Monaten viel mit der Loopstation arbeite und da sind eben auch so Live-Versionen mit auf dieser CD mit drauf.
0: Und genauso Songs von dieser Loopstation, was ja eine ganz coole Kiste ist, weil man da so alleine als Künstler doch gleichzeitig mehrere Instrumente dann nach und nach aufspielen kann und dann richtig coole Songs bei rauskommen, gibt es dort auf Patreon. Und ja, da ich die ja jetzt hier nicht so habe, aber natürlich die Originale der Songs, habe ich einen davon rausgesucht. Katie Tunstall, Black Horse and Cherry Tree.

0: Nachdem Eiler, wie sie ja selbst sagt, eigentlich nur eine EP am Start hatte, war ich natürlich neugierig, wie es zu diesen Plänen der UK-Tour kam. Denn ja, die meisten deutschen Künstler gehen ja nach ihrer Debüt-CD erstmal quer durch Deutschland on Tour und Eiler startet in UK durch.
1: Ich habe ja dann gelesen, dass du in UK bist. Ich habe mich unheimlich gewundert, weil ich gedacht, wow, gerade am Start und schon in UK.
2: Ja, genau. Ja, also das tatsächlich, ich meine, ich habe die letzten Jahre ja, ich sag mal, in verschiedenen Ländern so Musik gemacht, auch in verschiedenen Ländern gelebt und aber das war meistens eher Südeuropa und ansonsten halt ja in Deutschland Konzerte gespielt. Und ja, in England mal aufzutreten, war für mich schon länger einfach so ein Traum. Also neben natürlich USA ist auch immer so ein Traum, aber England war für mich schon auch wirklich ein großes Ziel. Ich war da eben öfter mal einfach so auf Kurztrips oder mal, um da ein Konzert zu sehen, aber nie, um selbst eins zu spielen. Und dann habe ich letzten Herbst im Grunde mir das wirklich als Ziel gesetzt und gesagt, okay, 2025 England-Tour und bin das Ganze dann angegangen und war tatsächlich positiv überrascht, so beim Booking-Prozess, wie viel Resonanz da ist. Also tatsächlich muss ich zugeben, etwas mehr als hier in Deutschland bisher. Das kann natürlich noch kommen, weil ich weiß, hier ist auch Country Music gerade im Kommen. Also da denke ich, da ist auch noch auf jeden Fall Luft nach oben über die nächsten Jahre. Aber ja, also ich bin da schon sehr zufrieden und einfach sehr gespannt, wie das dann eigentlich wird, weil ich weiß da, dass da eine große Musikszene insgesamt ist. Auch für Country, nicht nur für Country natürlich, aber denke, dass das Ganze ja bestimmt noch mal eine ganz neue Erfahrung wird. Wie ist das Publikum? Was für andere Musiker lernt man vielleicht kennen? Wird natürlich auch ein großes Abenteuer mit meinem kleinen Auto, da 2 Monate im Linksverkehr tausende Kilometer zu fahren. Aber ich freue mich sehr darauf.
1: Oh, das ist ja mal das, die Hauptsache, dass du dich darauf freust. Und wie gesagt, die britische Szene ist auch relativ groß, habe ich also so im Nachhinein, als ich angefangen habe, Country-Sendungen zu machen, festgestellt. Es gibt also wirklich viel mehr Country als einfach nur das, was in Nashville produziert wird.
0: Mit dem Auto durch England, bestimmt eine ganz spannende Geschichte und ein Autosong hat natürlich auch Eiler am Start, In Your Car.

0: cooler Song, wie ich finde. Weiter geht's hier für euch mit dem Thema englische Country-Szene. Das war natürlich spannend, wo sie dann das so schon so ein bisschen angedeutet hat. Ich habe ja auch so meine eigenen Eindrücke gesammelt, aber welche hatte Ayla?
1: Ich nehme es jedenfalls so wahr, dass in England auch noch ein bisschen mehr ja, Künstler sind, ich sag mal so jedenfalls im Durchschnitt, die wirklich auch ein bisschen noch mehr Wiedererkennungswert in ihrer Musik haben. Vielleicht gerade, weil sie nicht aus Amerika kommen und nicht so diesen originalen Country-Influence haben oder wie man das nennen soll. Ich meine, es ist bei mir auch nicht anders. Ich komme aus Deutschland, bin jetzt nicht in Amerika irgendwie in Montana auf einer riesen Ranch aufgewachsen. Aber trotzdem liebt man diese Musik und verbindet natürlich auch was mit diesem Lebensstil, der dahinter steckt, aber hat, glaube ich, wirklich eine andere Sicht darauf und auch andere musikalische Einflüsse dadurch, dass man aus Europa kommt. Und das finde ich in England eben auch sehr spannend, dass da auch eben noch andere Einflüsse zu merken sind und nicht so dieser, ich sag mal, zwischendurch schon sehr vereinheitlichte Nashville-Sound, wo ich das manchmal schon wirklich schade finde, was man so aus USA hört. So viel tolle Sachen es da auch gibt, gibt es auch wirklich viele Sachen, wo ich denke, das hört sich dann so an wie von der Stange, wenn du weißt, was ich meine.
0: Ja, ich weiß, was du meinst. Und wobei ich auch manchmal sagen muss, wenn ich so einen Country-Song höre, so manche, denke ich, ist das jetzt Ed Sheeran oder ist das noch Country?
1: Ja, genau. Das geht mir auch manchmal so. Auf jeden Fall.
0: Ja, das ist bei der britischen Szene tatsächlich nicht so sehr, sondern ich habe hier mal einen Titel zum Vergleich rausgeholt für euch. Claudia Buckley, Honeybee.

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3: Wer einer schon mal live erlebt hat, der merkt, dass sie eine Vollblutmusikerin ist. Und ja, da hat sie auch so schon einige Erfahrungen zu Live-Musik gesammelt.
4: Und da bist du auch gerade selbst, finde ich, noch deutlich authentischer unterwegs. Auch gerade wie die Briten, also sind viel mehr so authentischer unterwegs noch als so dieses verpoppte Country aus Amerika.
2: Genau, ja, das nehme ich auch bisher jedenfalls so wahr. Es gibt es natürlich überall, aber ich finde schon, dass es da weniger ist. Und es gibt eben auch wirklich viele, habe ich jetzt bei meiner Recherche festgestellt, wirklich viele so kleine Veranstaltungsorte, kleine Events, kleine Festivals, also natürlich auch große, aber die Vielfalt auch an kleineren Sachen, die aber auch wirklich trotzdem ihren Stellenwert haben, ja, finde ich sehr schön zu sehen und bin dann gespannt, das selbst auch mit eigenen Augen zu sehen. Und habe auch das Gefühl, dass Live-Musik generell da ein bisschen auch einen anderen Stellenwert hat, als man das vielleicht hier gewohnt ist, weil es hier sehr, sehr normal geworden ist, dass Live-Musik umsonst ist. Und gerade wenn man die Künstler vielleicht nicht kennt, dass man, ich sag mal, irgendwie ein Bier trinken geht und dann spielt da halt jemand und man bezahlt da nichts für. Und das ist da schon, habe ich so wahrgenommen, viel normaler, dass auch kleine Künstler, die nicht unbedingt bekannt sind, dass trotzdem da ein kleiner Eintritt verlangt wird. Und das, finde ich, hat einfach den Effekt, dass Musik noch mehr einen Wert gegeben wird. Also, und das muss ja nicht heißen, dass es immer nur teure Tickets gibt, aber einfach, dass man weiß, das ist Kunst und da gehört irgendwie ein Wert dazu und da läuft man nicht so einfach rein. Und das ist halt, und nimmt das so für selbstverständlich hin.
4: Nee, dass man auch eben, sag mal, die Arbeit des Künstlers auch irgendwie noch ehrt und sagt, ja, der hat hier wirklich was geschaffen gerade und ich finde das cool und mir ist das was wert.
2: Genau, ja. Und ist ja auch für den Künstler wirklich ein ganz anderes Gefühl, das nimmt man halt auch immer wahr. Ich meine, das ist dann auch wirklich ganz unabhängig davon, wie viele Leute man da jetzt im Publikum hat. Aber ja, einfach, man nimmt diese Wertschätzung wahr, ob sie da ist oder nicht. Und wenn das dann 100 Leute sind, denen das irgendwie allen gerade so ein bisschen egal ist, dann bringt einem das auch nicht viel. Dann hat man lieber ein Publikum mit 10 Leuten, die wirklich für die Musik gekommen sind.
4: Ja, sonst hast du ja auch ganz schnell, sag mal, so eine Art Bierzelt-Charakter, so dass die da einfach so gar nicht wahrnehmen, ob du überhaupt da bist als Künstler, denke ich einfach so.
2: Das stimmt, das passiert dann schnell, genau, ja.
3: Ja, und wirklich richtig anspruchsvolle Musik sollte eigentlich auch in Ruhe gehört werden und wahrgenommen werden. Und deswegen habe ich für euch hier nochmal so einen richtig schönen Song rausgesucht. Ayla Schofield, Leave My Heart Open.

0: Nachdem Patreon für mich ja noch ein relativ neues Medium ist, war ich natürlich neugierig, welche Chancen und Möglichkeiten Patreon bietet. Und da habe ich festgestellt, gibt es eine ganze Menge.
1: Jetzt gerade auch speziell, wo es um die Tour geht, da werde ich auch auf jeden Fall eine Art Tour-Vlog führen, wo ich eben ja einfach so ein bisschen Geschichten von der Tour da mitteile und einfach alle so ein bisschen auf dem Laufenden halte, wo ich gerade bin. Es passieren ja auch immer die verrücktesten Sachen und vielleicht so ein bisschen von den Konzerten eben auch, die ja auch immer ganz unterschiedlich ausfallen, was man da so erlebt, die Pannen, die manchmal passieren. Und ich werde da auch eben öfter mal von den Konzerten selbst Videomaterial teilen, wenn möglich auch mal ganze Konzerte oder zumindest ganze Songs. Und ja, wenn es dann auch um den Release geht, ich sag mal später dieses Jahr oder vielleicht nächstes Jahr, dass ich dann eben wirklich neue Songs auch aufnehme und veröffentliche, dann werden die da auch immer schon ein Stückchen früher verfügbar sein. Natürlich eben auch schon viel früher jetzt durch die Akustikversion, die man nur so aufnimmt, während man eigentlich daran arbeitet. Also im Grunde, ich sag mal, ja, eine wirklich sehr in Echtzeit Kontakt mit dem, woran ich so arbeite, was man so durchlebt in verschiedenster Form.
0: Man kann also, sage ich mal, fast live dabei sein und man kann auch durchaus sagen, es gibt einen extremen Mehrwert.
1: Ja, doch, das würde ich auf jeden Fall so sagen. Ne, wenn man jedenfalls sich auch, ja, wen meine Musik begeistert und wer sich auch vielleicht eben dafür interessiert, wie diese Musik entsteht oder wie sie bei mir entsteht, dann ja, dann ist es auf jeden Fall, denke ich, was sehr spannend sein kann. Und ich werde da tatsächlich, da bin ich nur noch, da muss ich quasi eine gewisse Zahl an Leuten erstmal haben, die da mit an Bord sind. Aber ich werde da auch mit meinen Patreons gewissermaßen Songs kreieren, indem ich Fragen oder Themen, die mich in dem Monat oder in der Woche bewegen, da poste. Und dann kann jeder da ja kommentieren, Gedanken äußern, Erfahrungen äußern, Gegenfragen stellen und dann werde ich das in den Song, der dann in dem Monat entsteht, mit aufnehmen. Vielleicht sogar tatsächlich Formulierungen jetzt für die Songtexte, wenn da mal was gut passt, mit reinnehmen und dann immer am Ende des Monats quasi den Song des Monats mit allen teilen. Und das ist was, darauf freue ich mich sehr darauf. Da braucht man nur noch ein paar mehr Leute, die tatsächlich mitmachen, damit da auch wirklich so eine Dynamik dafür entsteht.
0: Das klingt dann ja auch spannender als künstliche Intelligenz, weil das ist dann ja wirkliche Intelligenz.
1: Genau, das ist dann die kollektive kreative Intelligenz von verschiedenen Menschen, was ich auch, ja, ich finde, das muss man wirklich hochhalten, das gerade in der heutigen Zeit.
0: Ja, du bist aber auch noch auf den anderen Plattformen durchaus unterwegs, die da zum Beispiel sind.
1: Genau, also ich meine, alle klassischen Plattformen, YouTube, Instagram, Facebook, Threads ist ja jetzt quasi wie so das neue Twitter oder so, kann man sagen. TikTok, also ja, alle gängigen Plattformen für Social Media und Videos und Musik. Und sowieso jetzt, wenn es um das Musikstreaming geht, da wirklich auch alle kleinen und großen Plattformen kann man meine Musik finden.
0: Also positiv formuliert, man kann dir nicht entkommen.
1: Man kann mir nicht entkommen, nee. Also, wenn man meinen Namen kennt, Eila Scofield, das sollte überall zu finden sein.
0: Damit ist eigentlich klar, dass Ihre Adresse bekannt ist und nicht, wie es in Ihrem neuen aktuellen Titel heißt, Address Unknown.

die Adresse der Grand Ole Opry ist natürlich auch bekannt. Im Ryman Auditorium wird das Ganze aufgezeichnet und dort gibt es nicht nur neue Musik, es gibt auch richtig schöne, coole, alte, authentische Musik, wie zum Beispiel hier die von Ricky Skaggs, der im Jahr 1982 in die Opry aufgenommen wurde, oder Dolly Parton, kennt ja jeder, aus dem Jahre 1962. So lange ist sie schon in der Opry und damals ist sie zusammen mit Porter Lecken aufgetreten, der war bereits schon 1957 Mitglied der Opry.

Ja, ganz coole ältere Sounds. Also gerade so die älteren Stücke finde ich teilweise schön musikalisch arrangiert. Weiter geht's für euch hier mit Musik von einem Interpreten, der ist im Jahre 2011 Mitglied der Opry geworden, nämlich Rascal Flatts. Und 10 Jahre später ist dann Lady Antebellum ihm nachgeeifert.

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3: Jetzt habe ich für euch nochmal Darius Rucker, der ist im Jahre 2012 Mitglied der Girl Rapper geworden, in Verbindung mit Lady Antebellum, wie gesagt, im Jahre 2021 Mitglied geworden, und hinterher nochmal Alison Krauss und Union Station mit The Lucky One. Sie ist bereits seit 1993 Mitglied der Girl Rapper.

Jetzt habe ich für euch noch zwei Grand-Opry-Mitglieder, die eine noch relativ frisch, Ashley McBride, im Jahre 2022 Mitglied der Opry geworden, noch ein bisschen früher als Lainey Wilson, die ja gerade erst im Jahre 2024 Mitglied wurde. Und dahinter für euch einen alten Hasen, nämlich Vince Gill, der schon bei den Opry 100 Feierlichkeiten mit seinem Auftritt von Go Arrest High on the Mountain für einen sehr emotionalen Moment gesorgt hat.

Mit diesem emotionalen Song ist die Sendung auch schon wieder sozusagen am Ende. Euer Großstadt-Cowboy hat sein Pferd gesattelt und reitet davon. Ich bedanke mich ganz herzlich fürs Lauschen, wünsche euch noch einen charmanten Restsonntag und viel Spaß in der nächsten Woche und mit den nächsten Sendungen natürlich sowieso. Tschüss!

Welch ein schönes Motto. You, the night and the music. Herzlich willkommen zu 2 Stunden Good Old Funky Stuff. Hier ist Funky Town, the Groovy Street Show in deinem Radio. Am Mikrofon Thomas Krea, herzlich willkommen. You, the night and the music. Rufus, die Band, mit der Chaka Khan groß geworden ist. Am Anfang der Show. Der Track stammt von dem Album Seal in Red von 1983 und ist von George Duke produziert. Auch diesmal ist natürlich was aus den Niederlanden dabei. Das ist alte Tradition bei Funky Town. The Limit. Destiny.

0: Bernard Oates und Rob van Schaik, die nannten sich eine Zeit lang The Limit. Destiny von der einzigen LP, die die beiden unter diesem Namen gemacht haben. Das war 1985. Jetzt geht's ins Jahr 1992. Und zwar mit Lytle Townsell. Ich würde sagen, gehört zu den vergessenen Tracks. Lytle Townsell, Nunu.
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0: Nunu. Ja, so heißt der Titel. Lytle Townsell. Du hast Funky Town, The Grooviest Radio Show in deinem Radio. 1979 gründete sich in Dayton, Ohio die Band Aura. Die waren eng mit der Funkband Slave verbunden. Ist Aura und Like I Like It.
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Da hatten sie ihren großen Durchbruch schon hinter sich. Chaka Taka aus Großbritannien, City Rhythm. 1985 eine Auskopplung aus dem Album Day by Day. Jetzt wieder etwas House. Wir bleiben im eigenen Land, also Deutschland, und kommen zu Marco Niemierski. Der ist besser unter dem Namen Ten Snake bekannt. Und 2011 erschien seine Single Need Your Lovin'. Die gibt's jetzt hier bei Funky Town.

0: Ten Snake, Need Your Lovin'. In einer der letzten Funky Town Shows habe ich sie schon mal mit ihrer aktuellen Single gespielt, Die Solutions aus Großbritannien. Ich habe noch mal einen älteren Track der Solutions mitgebracht. Who's Been Kissing You?
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Who's Been Kissing You? The Solutions. Das war aus dem Jahr 2019. Jetzt wieder zurück in die 80s. Eingriff in die Funky Town Rare Tracks Kiste. Double Vision, Clock on the Wall.

Bei diesem Track hat Ray Parker Jr. die Gitarre gespielt. Eine Nummer 1 der Billboard Hot Soul Singles Charts 1978. Cherylin und Got to Be Real. Wir kuscheln uns noch ein wenig ein ins Jahr 1978. Auch der nächste Track ist in diesem Jahr veröffentlicht. Breakwater, No Limit.

0: Breakwater aus Philadelphia, No Limit. Ein anderer Track von Breakwater ist auch in der Rockszene recht bekannt. Release the Beast heißt das. Das ist Funkrock und das habe ich auch schon mal gespielt hier bei Funky Town. Schon ein bisschen her, muss mal gucken, vielleicht spielt es demnächst nochmal. So, jetzt gibt's Sexy Music, SMM mit Didi.
1: 1983.

aus der Funkitan Rartex Kiste. Didi, frag mich nicht, wer das ist. Ich habe irgendwie nichts darüber hinaus rausbekommen. SNM, Sexy Music, so hieß das Ganze. Und an dieser Stelle schauen wir wie gewohnt, was in der zweiten Stunde so dabei ist. Was gibt's da auf die Ohren? Second Image, Starting Again.

0: T-Connection sind dabei mit You Can Feel the Groove. Und die Whispers mit Emergency. Jetzt noch The Concept und Mr. DJ. Wir hören uns. Bis gleich.
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0: 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Als wenn es von mir kommen würde. Herzlich willkommen in der zweiten Stunde Funky Town. Am Mikrofon Thomas Krier, euer Mr. Funky Town. Hallo. I'll do my best for you, baby. Von der Richie Family am Anfang dieser Stunde. Es ist der Titeltrack der gleichnamigen EP aus 1982. Produziert von alten Bekannten Mauro Malavasi und Jacques Fred Petrus. Kennen wir ja unter anderem von Change und der BB&Q Band. Von den USA geht's jetzt wieder rüber nach Great Britain. Hier ist Second Image, Starting Again.
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Die Formation Second Image, Anfang bis Mitte der 80s waren die aktiv. Das hier war ihre letzte Single, 1985, Starting Again. Typisch für die Tracks aus der Funkytown Rare Tracks Kiste ist ja, dass die Interpreten oft nur wenig veröffentlicht haben und dann immer wieder in der Versenkung verschwanden. Ein Projekt aus 1988 nannte sich Visions. Die haben eben nur eine LP und zwei Singles gemacht. Die eine LP liegt jetzt auf. Daraus Love Calls, Visions.

0: Wie gesagt, war nicht so viel rauszubekommen über die Formation Visions Love Calls. Ein Track aus der Funky Town Rare Tracks Kiste. Geht aber doch ganz angenehm ins Ohr, finde ich. Die Cool Notes aus Großbritannien sind da schon etwas bekannter. Spend the Night ist dem einen oder anderen vielleicht auch noch im Ohr. Ich habe heute was anderes von den Cool Notes dabei. I Forgot.
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Die bringen so ein bisschen so ein klein wenig karibisches Flair ins Wohnzimmer. T-Connection, ursprünglich aus Nassau, Bahamas. Sie sind dann allerdings nach Miami rübergegangen und bei TK Records unter Vertrag. Dort haben sie einige Disco-Klassiker veröffentlicht. Das hier war einer davon, You Can Feel the Groove, 1984. Und wir bleiben in diesem Jahr mit der Formation Clear, You Did It Again.

You Did It Again von Clear. Von 1972 bis 1985 waren die aktiv. Sie haben nicht immer Funk und Soul gemacht. So Mitte der 70s machte die Formation auch Hard Rock unter dem Namen Pipeline. War aber nicht so erfolgreich. Jetzt Funky Stuff aus dem Jahr 2013 bei Funky Town. Funk Transplant und The Thing.

0: The Thang im Kinky Movement Remix von Funk Transplants. Meinen, die kommen aus Holland, bin mir aber nicht ganz sicher. Ein Track und dann ab wieder in die Versenkung. Das trifft auch auf die hier zu. Stargaze, You Can't Have It.
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1964 haben sie sich gegründet und die gibt es auch heute noch. The Whispers aus Watts, Kalifornien. Emergency stammt aus dem Jahr 1981. Da waren sie bei Solar Records unter Vertrag und Leon Silvers hat das Ganze produziert. Das hört man auch. Genubia Jeter ist eigentlich beim Gospel zu Hause. Beim Gospel nennt sie sich Doozy. Sie ist die Nichte von Reverend Julius Cheeks und die Cousine von Judy Cheeks. Genubia Jeter, Peace of Mind.

0: Genovia Jeter, Peace of Mind. Und das war Funky Sound für dieses Mal. 2 Stunden Good Old Funky Stuff.
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0: Dort nochmal die Playlist, den Track of the Day und alles rund um die Show. Heute gibt es noch Anthony and the Camp, What I Like, Keep It Funky, Allzeit Good Time, sagt wie immer Thomas Krier, euer Mr. Funky Town. Tschüss, bis zum nächsten Mal.

0: Das war eine Funky Town Radio Show aus dem Archiv für das Laut FM Stationsnetzwerk. Wir schalten zurück in die angeschlossenen Stationen.
1: Gibt es da ja Country Pull auf die Ohren und da gibt es natürlich ein Howdy an alle, die hier lauschen. Ja, ich bedanke mich erstmal recht herzlich bei allen meinen Vorgängerinnen und Vorgängern, die hier gesendet haben und wünsche euch natürlich einen schönen Multiplayer. Und los geht's natürlich hier gleich mit Lynn Anderson und Stand by Your Man.

Tja, und da habe ich gleichzeitig noch einen Musikwunsch reinbekommen. Und zwar natürlich auch zu Lynn Anderson. Und ich habe auch gewünscht, Country Roots. Und da gehen natürlich ganz liebe Howdy Grüße an alle Country-Freunde und natürlich auch an alle Trucker.

Tja, wie gesagt, das Lied gibt's natürlich in vielen Versionen, das ist ja wohl klar. Aber wir machen mal hier weiter mit einer Playliste, und zwar mit den Rovers und Orange Juice.

Tja, hier geht's natürlich weiter mit Rascal Flatts und Summer Nights. Ja, mit den Sommernächten müssen wir da noch eine Weile warten, weil letzte Nacht war es auch ziemlich kalt hier in Thüringen gewesen. Wir hatten gerade mal 2 Grad.

Ja, hier habe ich natürlich gleich nochmal zweimal Johnny Hill, weil eins ist natürlich ein Musikwunsch, aber erstmal hier Johnny Hill mit Dieser Weg führt zu dir. Und danach habe ich natürlich In dem kleinen Haus am See. Und das ist natürlich ein Musikwunsch von einem Hörer und da wünsche ich natürlich alles Liebe an alle.

0: Johnny Cash, einer der großen Größen in der Country-Szene, hier mit seinem Titel Wir Carpenter.
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Tja, Ronny meint natürlich, mit dem Wind muss ich weiterziehen. Ja, wenn ich rausschaue, ist es ganz schön windig. Aber keine Angst, ich ziehe nicht weiter. Ich bleibe natürlich hier bei euch mit meiner Country-Sendung.

Ja, hier habe ich natürlich mal ganz was Altes aus dem Jahre 1964. Und zwar aus einer Schallplatte. Das könnte sein, dass es zwischendurch mal ein bisschen kratzt. Aber hier Jim Reeves mit Moon River.

Tja, da haben wir doch hier gleich wieder einen Musikwunsch reinbekommen. Selbstverständlich spiele ich die bei euch, das ist doch überhaupt kein Problem. Und zwar wurde hier gewünscht Tom Astor mit Flieg, junger Adler. Ja, und da gehen natürlich ganz liebe Grüße an alle Country- und Tracker-Fans hinaus.

hier habe ich natürlich einen weiteren Musikwunsch reinbekommen. Die haben natürlich beim Vorrang vor meiner Sendung, ist ja wohl klar. Und zwar wird hier gewünscht Josh Turner mit Your Man.

Ja, weiter geht's hier natürlich in meiner Playlist mit Lady Antebellum und Friday Night. Ja, bis Freitagnacht ist natürlich noch ein Stückchen hin, weil wir haben ja erstmal Dienstagabend, gell?

Ja, na klar, man muss immer das Beste draus machen. Ja, wie Dagmar meint, wir sind immer gut drauf. Ja, ich gebe mir auf jeden Fall Mühe. Ich bin

Tja, hier geht's natürlich weiter in meiner Playlist mit Caroline Jones und Weiss. Ja, sollt ihr noch Musikwünsche haben, werde ich sie selbstverständlich erfüllen. Aber schreibt sie mir bitte via WhatsApp, weil das geht bei mir am einfachsten. Weil die Brieftauben, die sind langsam zu Bett gegangen und der Briefträger hat auch keine Lust mehr. Also bleibt nur noch WhatsApp. Also in dem Sinne, schönen Abend an alle.

geht's natürlich weiter mit Country Music Time, ja, hier von eurem Scobby, und zwar Glenn Campbell mit Rhinestone Cowboys.

Ja, gerade angekündigt, dass es per WhatsApp bei mir Wünsche zu holen gibt, habe ich natürlich gleich einen reingekriegt. Und zwar wurde hier gewünscht Lucille, und zwar habe ich den hier in der Ausführung von Michael Holm.

Ja, traurig, aber wahr. Es kann schon mal passieren in der einen oder anderen Richtung. Aber wie gesagt, man muss sich immer wieder ein bisschen zusammenraufen. Deswegen machen wir hier weiter mit Western Union und Highway Driver 59.

hier habe ich natürlich wieder einen Live-Musikwunsch reinbekommen. Und zwar wurde hier gewünscht, Josh Turner mit I Can Tell by the Way You Dance. Ciao, meine Kinder, natürlich ganz liebe Grüße an alle Country-Freunde und natürlich auch an alle Trucker.

Tja, weiter geht's hier natürlich mal in meiner Playlist, gell? Weil ich habe schon wieder einen Musikwunsch reinbekommen. Ja, da muss ich natürlich ganz lieb drüber schmunzeln. Aber erstmal hier, Marika Kilius, wenn die Cowboys träumen.

0: Tja, mit diesem Musikwunsch soll ich euch dran erinnern, dass es nur noch 239 Tage sind bis Weihnachten, beziehungsweise bis Heiligabend. Ja, und da wurde ihr gewünscht, der Weihnachtsmann, der fährt einen großen Truck unterm Astor. Also wie gesagt, denkt dran, die Geschenke rechtzeitig kaufen. Weihnachten wird's teurer.
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ja, wie gesagt, denkt dran, 239 Tage habt ihr noch Zeit zum Geschenk besorgen. Ich würde mich bei Zeiten drum kümmern. Ja, Country Tramp, machen wir hier weiter mit Square Dance.

0: Ja, wer kennt das nicht in diesem Titel hier? Von Johnny Cash und Bonanza.
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Tja, das sind die Rangers, Joe da Cowboy, aus dem Jahre 1962 und man glaubt es kaum, der Anfang der Country-Musik war ungefähr um die 1920er Jahre.

Tja, da habe ich doch gerade einen Musikwunsch reinbekommen. Ja, selbstverständlich, ich spiele eure Wünsche natürlich im Porn, ist da wohl klar. Betsy Clean wurde ja gewünscht mit Poor Man Roses. Ja, und da gehen natürlich ganz liebe Grüße an alle Country-Freunde raus.

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1: Tja, bevor wir den nächsten Musikwunsch hier reinziehen, habe ich natürlich erstmal wieder was aus meiner Playlist, und zwar George Jones mit Hey, Stop It Loving, hier today.
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da habe ich noch einen Musikwunsch reinbekommen. Und zwar wurde hier gewünscht, Frank Baum mit Schlaf nicht hinterm Lenkrad ein. Ja, liebe Tragerfreunde, bitte lauscht meiner Musik und schlaft wirklich nicht ein.

0: liebe Truckerfreunde, denkt immer dran, es wartet irgendwo jemand zu Hause. Wir machen natürlich weiter hier in meiner Playlist, und zwar Tom Astor, und ich sehe die Trucks vorüberziehen.
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1: Tja, wie gesagt, mal selber fahren. Ich habe es 20 Jahre, über 20 Jahre lang gemacht. Und ich muss euch ganz ehrlich sagen, ich möchte es nicht wieder tun. Ja, deswegen machen wir hier weiter mit John Denver und Take Me Home, Country Roads.

Ja, das war mal, wie gesagt, ein bisschen aufgemotzte Trucker-Musik. Und zwar geht's hier weiter bei mir mit der Trucker Tina und The Good Old Dougie.

Ja, weiter geht's hier natürlich mit bei mir mit Francesco Barini. Weit ist der Weg, Dom Dudi. Ja, ich glaube, da wurde aufgehängt.

Titelchen habe ich natürlich noch bei meinem Outro. Unter anderem hier leider McCann mit Downcam Blackbird.

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1: Das sind natürlich die Country Roots mit ihrer Nashville-Melodie.
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1: Ja, dann kommen wir langsam zum Ende meiner Sendung.

das ist natürlich mein letzter Titel von meinem Outro, und zwar hier mit Nelly Eckert und Let's Cheese Eggie Order.

Abend zusammen, da ist er wieder live aus dem Sendestudio Würzburg, euer Funky. Wie es von mir gewohnt seid, immer sonntags ab 22 Uhr die aktuellen Neuvorstellungen zum ersten Mal bei uns im Programm. Herzlichen Dank dafür, wie immer, an die Plattenfirmen, die uns diese Tracks hier immer zur Verfügung stellen. Danke natürlich auch für euch alle fürs Einschalten und ich würde mich natürlich wie immer freuen, wenn ihr auch zu mir reinschaut in unseren Chat unter radio-clan.de. Auf gleicher Seite gibt's auch noch eine Wunschbox, wenn ihr also was Bestimmtes hören wollt oder jemanden grüßen, dann könnt ihr mir das hierüber gerne auch mitteilen. Egal, ob das Lied, was ihr euch wünscht, ebenfalls neu ist oder schon alt bewährt, wenn ich's hab, spiele ich's euch natürlich gerne. Ja, und nachdem heute Muttertag ist, habe ich gedacht, wir starten natürlich mit einem Muttertagslied. Ja, im Original ist das Lied, habe ich rausgefunden, von den Originalfidelen Lavantaler. Die wird nicht jeder kennen. Ich habe das Lied leider auch nicht im Original, aber ich habe einfach mal eine Coverversion gemacht. Aber ich suche dieses Lied eigentlich jedes Jahr zum Muttertag, weil ich finde es eigentlich genial. Und meine Mutter hört ja wahrscheinlich auch gerade wieder zu. Schöne Grüße, ein Stockwerk tiefer. Und ich sage einfach mal Lied ab.

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1: Im Studio Hanna Messerschmidt. Schönen guten Abend. Noch ist unklar, wie es mit der geplanten 1.000 Euro Entlastungsprämie weitergeht. Der Bundesrat hatte das Ganze am Freitag gestoppt, wegen der hohen Belastung für die Wirtschaft und den Steuerausfällen für die Länder. Für CSU-Chef Söder ist klar, damit ist die Prämie vom Tisch. Er sagte in der ARD:
2: An so einem Punkt muss man mal überlegen, macht es dann einen Sinn, etwas weiter zu verfolgen, mit dem Kopf durch die Wand zu gehen? Ich bin ja der einzige Ländervertreter im Koalitionsausschuss. Mein Rat ist dringend davon abzulassen, lieber zu überlegen, dass man was Sinnvolleres tut. Und zwar dieses vermeintliche, jetzt doch sehr viele Geld, das es gewesen wäre, dann in eine wirklich richtige und gute Einkommensteuerreform zu stecken. Davon haben alle mehr.
1: Russlands Präsident Putin hat Altkanzler Schröder als Vermittler im Ukraine-Krieg ins Spiel gebracht und das sorgt für Diskussionen. Die Bundesregierung spricht von einem Scheinangebot. Grüne und Linke sind gegen Putins Vorschlag oder zumindest skeptisch. Die AfD ist offen für einen Vermittlungsversuch. Nach dem tödlichen Hantavirus-Ausbruch wird das betroffene Kreuzfahrtschiff evakuiert. Das Schiff war am Morgen vor der Küste von Teneriffa angekommen. Tom Husse.
3: Die Passagiere werden jetzt nach und nach von Bord und dann direkt zu Flugzeugen gebracht, die sie in ihre Heimatländer zurückbringen. Ärzte überwachen die ganze Aktion. WHO-Chef Tedros hatte zuvor nochmal betont, dass das Hunter-Virus nicht mit Corona vergleichbar ist. Das Ansteckungsrisiko sei sehr gering. Auf dem Kreuzfahrtschiff waren 3 Menschen an dem Hunter-Virus gestorben, darunter auch eine Deutsche.
1: Die Menschen in Deutschland müssen sich im Moment keine Sorgen machen, dass Gas knapp wird. Der Iran-Krieg mache den Handel gerade schwerer, sagte der Chef der Bundesnetzagentur Müller dem RND. Trotzdem könne man die großen Speicher innerhalb von 30 Tagen füllen. Der Ärzteverband Marburger Bund fordert schärfere Regeln beim Verkauf von Alkohol. Schnaps und Likör sollten nur noch in speziellen Alkoholshops zu kaufen sein und nicht mehr in Supermärkten oder Tankstellen, so die Ärztevertreter. So sollen vor allem junge Menschen besser geschützt werden. Spannung pur im Abstiegskampf der Fußball-Bundesliga. Nach einem 3:1-Sieg gegen Köln ist Heidenheim jetzt punktgleich mit dem Abstiegskonkurrenten St. Pauli und Wolfsburg. Union Berlin hat ebenfalls mit 3:1 gegen Mainz gewonnen und der HSV besiegte Freiburg mit 3:2.
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4: Viele Wolken sind am Himmel und im Süden gibt's weiter Schauer und Gewitter, teils mit Starkregen. Im Westen setzt sich später auch mal längerer Regen durch. In der Nacht gehen die Temperaturen runter auf 13 bis 5 Grad, im Nordwesten eher auf 6 bis 2 Grad. Morgen bleibt's oft grau und nass mit Gewittern im Süden, dazu maximal 20 Grad.

Ja, das war Mandy Mitchell mit Travestie und Zauberei. Es geht weiter mit DiCaprio's Heartbreak Lady. Danach zwei Herzen mit fahrende Musikanten und Teddy Caro, meine Lady, mein Fluch.

0: Ja, für die folgende Neuvorstellung musst ich einfach ein bisschen Nachforschung betreiben. Denn dieses Lied gab's schon mal und dieses Lied wurde in letzter Zeit wieder so bekannt, dass sogar mein Junior irgendwann, als er aus der Schule mal wiederkam, mir das auf dem Handy vorgespielt hat und meinte, er zeigt mir da was ganz Tolles, Neues. Irgendwie kursiert das als QR-Code. Man scannt ihn oder klickt drauf und ja, dann plötzlich spielt der Titel ab. Man wurde sozusagen gerickrollt. Ja, meint wohl sowas Ähnliches wie verarscht, obwohl es sich dabei um einen ganz normalen Titel handelt. Rick Astley mit Never Gonna Give You Up. Und genau dieses Lied wurde jetzt gecovert von DJ Rufus Feat. Jess Auton. Ja, und da dachte ich mir, da muss ich mal ein bisschen recherchieren. Dazu hören wir uns kurz einen Bericht an, wo das überhaupt herkam, wie es zu dem Titel kam, wie es zu den QR-Codes und Links und so weiter kam und zu dem, ja, fast schon Unwort, Rickrolled. Hört einfach mal rein und im Anschluss hören wir uns natürlich auch den Titel an. Genauer gesagt, natürlich, nachdem wir bei den Neuvorstellungen sind, die neue Version von DJ Rufus.
1: Ich habe heute auf einen Link für einen neuen Filmtrailer geklickt, vielleicht auch auf ein super wichtiges Dokument für die Arbeit, nur um dann plötzlich von einem tanzenden Mann im Trenchcoat überrascht zu werden.
2: Mit diesem absolut unverkennbaren 80er-Jahres-Synthie-Beat.
1: Genau den. Also, wenn du in den letzten, sagen wir mal, 20 Jahren auch nur eine Sekunde im Internet verbracht hast, lautet die Antwort darauf sehr wahrscheinlich ja. Du wurdest Rickrolled.
2: Wenn ich, oder?
1: Eben. Und heute haben wir hier für unseren Deep Dive einen wirklich wilden Stapel an Quellen vor uns. Der beweist nämlich, dass dieser scheinbar simple Internetwitz echt eine der faszinierendsten kulturellen Reisen der modernen Geschichte hinter sich hat.
2: Ja, das ist eine völlig absurde Evolution. Also wir sprechen hier über Material, das von richtig detaillierten Musikproduktionsanalysen im Magazin Sound on Sound bis hin zu formellen akademischen Studien auf Archiv reicht.
1: Und sogar aktuelle Pressemitteilungen aus dem Jahr 2026 haben wir dabei.
2: Ganz genau. Unsere Mission heute ist, zu verfolgen, wie aus einem förmlich am Fließband produzierten Pop-Hit 1987 so ein globales Phänomen wurde. Ein Phänomen, das sich über Drohnen am Nachthimmel und versteckte QR-Codes bis in die tiefsten Ebenen der Wissenschaft ausgebreitet hat.
1: Also lass uns das mal aufdröseln, bevor dieser Song zu so einem globalen Meme wurde, quasi zu einer Art digitalen Waffe, war er ja ein extrem kalkuliertes kommerzielles Produkt.
2: Absolut.
1: Wirkt das auf mich weniger wie Kunst?
2: Sondern?
1: Naja, eher wie eine Fast-Food-Kette für Popmusik.
2: Der Vergleich trifft es erschreckend gut. Stock Aitken Waterman, oder halt kurz SAW, die betrieben buchstäblich eine Popfabrik. Die haben teilweise mehrere Songs an einem einzigen Tag geschrieben und produziert.
1: Wahnsinn.
2: An einem Tag?
1: Ja.
2: Und bei Never Gonna Give You Up ließen die sich stark von damaligen Clubtracks inspirieren. Also Sachen von Colonel Abrams und Steve Arrington. Die sind einfach in die europäischen Clubs gegangen, haben analysiert, was die Leute auf die Tanzfläche zieht und haben das dann im Studio isoliert und nachgebaut.
1: So eine Art Baukastensystem.
2: Genau. Pete Waterman nannte das intern auch ihre Erfolgsformel. Also italienische Melodien kombinieren mit einem treibenden Eurobeat und Texten im alten Motown-Stil.
1: Und das haben die ja nicht mit einer Liveband gemacht. Die Quellen erwähnen da immer wieder sehr spezifische Maschinen. Die Lin 9000 Drum Machine und den Yamaha DX7 Synthesizer.
2: Richtig.
1: Für jemanden, der noch nie in einem Tonstudio stand, warum sind genau diese beiden Geräte so wichtig für den Sound? Also dieser Sound, der uns heute sofort anzeigt, ach Mist, ich wurde gerickrollt.
2: Naja, diese Instrumente sind der Grund, warum der Song so unnatürlich und doch so extrem eingängig klingt. Was hier faszinierend ist, die Lin 9000 war damals eine der ersten Drum Machines, die digitale Samples abspielen konnte. Aber sie hatte halt ein sehr starres, fast schon roboterhaftes Timing.
1: Okay, also null Groove von einem echten Schlagzeuger.
2: Null. Und der Yamaha DX7, das war nicht einfach nur ein Keyboard. Der nutzte die sogenannte FM-Synthese, also Frequenzmodulation.
1: Was genau bedeutet das musikalisch?
2: Das ist im Grunde reine Mathematik, die in Töne umgewandelt wird. Das erzeugt diese extrem scharfen, metallischen und total künstlichen Basslinien. Wenn du diesen Song hörst, hörst du keine Menschen, die in einem Raum grooven. Du hörst Maschinen, die Präzisionsarbeit leisten.
1: Krass, was das Ganze ja eigentlich noch verrückter macht, wenn man bedenkt, wer da überhaupt singt. Wir haben auf der einen Seite diese eiskalte Maschinenmusik und dann steht da Rick Astley in der Kabine.
2: Ein 21-jähriger, extrem schüchterner Typ aus Lancashire.
1: Genau. Produzent Pete Waterman hatte ihn zwar entdeckt, fürchtete aber, Astley wäre im Studio viel zu verängstigt. Weißt du, was er gemacht hat? Er stellte ihn als T-Boy ein, als Assistenten zum Teekochen.
2: Echt unglaublich. Er sollte monatelang einfach nur abhängen, dem großen Stars den Tee bringen, um sich so an die Atmosphäre zu gewöhnen.
1: Und da entstand dann die Magie. Oder eher diese kognitive Dissonanz von dem Song. Du hast diese mechanische Eurobeat-Produktion und darüber legt sich plötzlich diese überraschend tiefe Baritonstimme von so einem jung, harmlos aussehenden Typen.
2: Ja, und um das einzufangen, nutzten sie ein Mikrofon namens Kalrak Soundfield.
1: Warte, das Kalrak, ist das nicht eigentlich ein Mikrofon für klassische Orchesteraufnahmen? In einer Quelle stand, das Ding hat die Stimmen vieler anderer Popkünstler komplett ruiniert, weil es quasi wie eine IMAX-Kamera für ein Passfoto ist.
2: Das ist ein super Vergleich. Es deckt jeden Fehler gnadenlos auf. Ja. Das Soundfield fängt einen extrem dreidimensionalen Raum ein. Für dünne, normale Popstimmen ist es absolut fatal, weil sie darin völlig untergehen.
1: Aber Astley?
2: Astleys Stimme hatte von Natur aus so ein unglaubliches Volumen. Die Resonanz war so stark, dass dieses Mikrofon sie perfekt umarmte. Er klang daraufhin wie ein gestandener Soul-Sänger Mitte 40.
1: Und dann drehen sie dieses Musikvideo. Astleys schüchternes Tänzeln, dieses gestreifte Poloshirt, der Barkeeper, der im Hintergrund völlig unmotiviert Backflips macht.
2: Oh ja, die Backflips. Legendär.
1: Diese leicht ungelenke 80s-Jahre-Ästhetik hat einfach ein popkulturelles Artefakt geschaffen. Ein Artefakt, das dann in den 90ern erstmal komplett in der Versenkung verschwand, als Astley sich aus dem Geschäft zurückzog.
2: Aber das Internet der mittleren 2000er Jahre, das brauchte genau so ein Artefakt. Um zu verstehen, wie das Ganze zum ultimativen Streich wurde, müssen wir uns die Kultur auf dem Imageboard 4chan im Jahr 2006 ansehen.
1: Oh, 4chan. Das war ja noch so ein bisschen wie der wilde Westen des Internets. Sehr textbasiert, viel roher. Soweit ich gelesen habe, begann die ganze Geschichte mit einem simplen Wortfilter, oder?
2: Ganz genau. Der Moderator der Seite, den kannte man unter dem Namen Moot. Der fand es lustig, das englische Wort Egg, also Ei, automatisch durch Duck, Ente, ersetzen zu lassen.
1: Ein typischer Insider-Witz.
2: Ja. Wenn Nutzer dann über Egg Rolls diskutieren wollten, also Frühlingsrollen, stand da plötzlich Duck Roll. Das verselbstständigte sich sofort.
1: Also haben die Leute dann Enten auf Rädern gepostet.
2: Richtig. Bilder einer Ente auf kleinen Holzrädern. Der wörtliche Duck Roll. Und dann fingen sie an, Links zu tarnen. Sie versprachen extrem spannende, oft brandneue Inhalte hinter einem Link. Aber wer klickte, sah nur die rollende Ente.
1: Man wurde gerickrollt. Aber wie zur Hölle kommt man von einer Ente auf Rädern zu Rick Astley? Hier wird es wirklich interessant. Im Mai 2007 lädt ein 19-Jähriger namens Sean Cotter, der war damals bei der US Air Force in Südkorea, dieses Astley-Video unter dem Titel Rickrolled auf YouTube hoch.
2: Und Cotter hat eine unglaubliche Gelegenheit genutzt. Damals wartete wirklich die halbe Gamerwelt auf den allerersten Trailer für das Spiel Grand Theft Auto 4.
1: Rockstar Games, genau. Die offizielle Seite war ja wegen Überlastung komplett down.
2: Komplett abgestürzt. Die Gamer suchten in Foren verzweifelt nach einem alternativen Link zum Trailer. Und Cotter gab ihnen diesen Link. Als die Leute voller Vorfreude klickten, sahen sie keinen düsteren GTA-Trailer, sondern
1: Rick Astley im Trenchcoat. Aber warum Astley? Hat Cotter den Song so geliebt?
2: Fühl dich banal. Er hatte schlicht nach Hits aus seinem Geburtsjahr gesucht. 1987. Er fand einfach den Kontrast zwischen diesen harten Gamern und dem weichgespülten Popvideo urkomisch.
1: Hier muss ich mal kurz einhaken. Wenn wir uns die Internetkultur dieser Zeit anschauen, dann waren Forennutzer ja oft auf der Suche nach echten Schock-Sites. Also Links, die auf Seiten mit wirklich grausamen oder verstörenden Bildern führten. War das Rickrolling anfangs eigentlich auch als so ein bösartiges Trolling gedacht?
2: Nein, überhaupt nicht. Und das ist der entscheidende Punkt für den Erfolg. Wenn wir das mit dem großen Ganzen in Verbindung bringen, war Rickrolling quasi die Antithese zu diesen Schock-Sites.
1: Wie meinst du das?
2: Es füllte diese Lücke für einen Bait-and-Switch-Streich, also jemanden in die Irre zu führen, aber eben völlig harmlos. Anstatt den Nutzer zu traumatisieren, wurde er einfach nur verwirrt. Und weil es so harmlos war, konnte das Opfer am Ende selbst darüber lachen.
1: Ah, es schuf also ein Zugehörigkeitsgefühl, so eine Art In-Group. Wer den Witz verstand, war dabei.
2: Genau. Diese Ungefährlichkeit, gepaart mit dieser Melodie, die sich sofort ins Gehirn brennt, macht es einfach massenkompatibel.
1: Das leuchtet absolut ein. Und das führte ja dann dazu, dass der Witz das Nischenforum verlassen hat. 2008 explodierte das Ganze. YouTube hat am 1. April jeden Link auf der Startseite direkt zum Astley-Video umgeleitet.
2: Ein legendärer April-Scherz.
1: Ja. Und kurz darauf haben Baseball-Fans eine Online-Abstimmung der New York Mets gekapert. 5 Millionen Stimmen für Rick Astley als neuen Stadionsong. Das Rickrolling wurde echt zum digitalen Äquivalent eines Tortenwurfs ins Gesicht.
2: Ein sehr schönes Bild. Es tat niemandem weh und war universell verständlich. Und weil es so unmöglich zu ignorieren war, wurde es superschnell auch zu einem echten Werkzeug für Proteste.
1: Stimmt, da war ja was mit der Hackergruppierung Anonymous.
2: Ja, die haben das Potenzial sofort erkannt. Bei physischen Protesten gegen Scientology sind die mit riesigen Boomboxen aufgetaucht. Die haben den Song in Dauerschleife gespielt, um die Kommunikation der Gegenseite zu stören.
1: Verrückt. Und später haben sie das nochmal gemacht, oder?
2: Ja, 2015. Da nutzten sie exakt denselben Song, um Propagandakanäle und Hashtags vom ISIS auf Twitter mit ASCII-Videos zu überfluten. Solange, bis die Netzwerke unbrauchbar wurden.
1: Da sieht man mal die Macht dieses Songs. Es gibt auch dieses unglaubliche Bild der Band Foo Fighters. Die sind mit einem Truck vor einer Demonstration der homophoben Westboro Baptist Church aufgetaucht und haben die Demonstranten extrem lautstark mit Rick Astley beschallt.
2: Ein fantastischer Einsatz des Memes.
1: Definitiv. Und wenn wir in unsere Quellen schauen, taucht der Song überall auf der politischen Landkarte auf. Wir müssen hier natürlich absolut neutral bleiben, aber es gab Mashup-Videos im US-Wahlkampf, wo Obamas Reden zusammengeschnitten wurden. Es gab Republikaner, die den Link nutzten bei Reden von Trump oder auch dieser absurde Vorfall 2025, wo ein US-Justizausschuss angeblich einen Link zu den Epstein-Akten twitterte.
2: Und wohin führte der?
1: Zu Rick Astley natürlich.
2: Es zeigt einfach, dass hier ein urheberrechtlich geschütztes Produkt genommen und in digitale anarchische Folklore verwandelt wurde. Es gehört jetzt dem Internet.
1: Ein kulturelles Schweizer Taschenmesser. Aber genau hier entstand ja dann irgendwann ein technisches Problem. Je bekannter das Meme wurde, desto mehr Menschen erkannten die Falle. Wer damals auf YouTube war, wusste irgendwann, wenn die URL mit DQ4W9YGXCQ endet, dann klickt man da auf gar keinen Fall drauf.
2: Exakt. Also mussten die Leute kreativer werden. Wir sehen in unseren Daten so einen klaren Wechsel von klassischen Textlinks hin zu QR-Codes. Und da wird es visuell echt gigantisch.
1: Weil die physische Welt plötzlich zur Falle wurde. Ein spektakuläres Beispiel aus den Quellen ist diese Drohnenshow in Dallas von Jared Gunes. Stell dir das mal vor, ein warmer Abend in Texas, 300 leuchtende Drohnen steigen in den Nachthimmel auf.
2: Wahnsinn.
1: Sie formieren sich zu einem riesigen QR-Code. Tausende Menschen zücken instinktiv ihre Handys, scannen den Himmel und zack, Rick Astley auf dem Display. Das ist so genial. Sogar große Konzerne sind dann ja auf den Zug aufgesprungen. Toyota hat einen QR-Code auf einem Elektrokonzeptfahrzeug versteckt, um Journalisten reinzulegen.
2: Und die amerikanische Versicherung CSAA ging ja noch weiter.
1: Ja, die haben Astley selbst engagiert. Er hat in einem Werbespot sein eigenes Video von 1987 bis ins kleinste Detail nachgestellt. Und dieser Spot wurde quer durchs Land auf Plakatwänden als mysteriöser QR-Code verbreitet.
2: Aber wenn ich ehrlich bin, all diese Marketingaktionen verblassen für mich komplett gegen das, was in der akademischen Welt passiert ist.
1: Oh, du meinst diese Studie von Benoit Baudry und Martin Monperus, oder? Die von Archive.
2: Ganz genau. Das wirft nämlich eine wichtige Frage auf. Die haben systematisch untersucht, ob Rick Rowling auch in der Wissenschaft angekommen ist. Und sie haben 23 offizielle akademische Arbeiten gefunden.
1: Also Masterarbeiten und Dissertationen, in denen der Leser absichtlich gerickrollt wird. Warte mal, da muss ich kurz einhaken. Wie kommt so etwas an den Gutachtern vorbei? Die lesen diese Arbeiten doch jahrelang Korrektur. Geht es da nicht um Karrieren? Ist das nicht wahnsinnig unprofessionell?
2: Auf den ersten Blick ja. Aber wenn man versteht, wie sie den Link versteckt haben, ergibt das absolut Sinn. Die Studenten haben das meistens nicht in den fließenden Text geschrieben. Informatiker haben die YouTube-URL oft in sogenannten JSON-Codezeilen versteckt.
1: JSON, erklär das vielleicht kurz für uns.
2: Klar. JSON ist ein reines Datenformat. Das wird genutzt, damit Maschinen und Programme untereinander Daten austauschen können. Etwa beim Aufbau von Webseiten. Ein menschlicher Gutachter überfliegt diese seitenlangen Codeblöcke im Anhang meistens nur.
1: Weil sie für Maschinen gedacht sind und nicht für Menschen.
2: Richtig. Wenn ein Student den Link dort als Variablenwert einbaut, ist das ein reiner Insiderwitz für andere Programmierer, die sich den Code vielleicht später mal ansehen. Andere haben den Link auch als komplett gefälschte Literaturangabe am Ende der Arbeit versteckt.
1: Ah, also eher eine Art digitales Easter Egg.
2: Ganz genau. Die Autoren der ArcSieve-Studie argumentieren auch, dass so ein Humor für gute Wissenschaft extrem gesund ist. Es beweist, dass diese Internetkultur fest in der DNA heutiger Wissenschaftler verankert ist. Aber es deckte eben auch ein echtes strukturelles Problem auf.
1: Welches Problem?
2: Die etablierten akademischen Suchmaschinen wie IEEE oder ACM haben völlig versagt, als man nach dieser spezifischen YouTube-URL suchte. Google Scholar fand die Links mühelos, aber die hochspezialisierten Datenbanken fielen durch.
1: Ein Meme als Stresstest für Datenbanken. Wahnsinn. Also, was das alles bedeutet, die ganze Welt nutzt den Song für Drohnenshows und Softwaretests. Aber was passierte in der Zeit eigentlich mit Rick Astley selbst? Wie geht man damit um, wenn der eigene Hit so ein Eigenleben führt?
2: Er war anfangs verständlicherweise ziemlich ratlos. Er dachte wohl, machen sich hier gerade Millionen von Menschen über mich lustig? Er wollte den Hype erst komplett ignorieren.
1: Bis seine Tochter einschritt, richtig?
2: Ja.
1: Sie ist mit dem Internet aufgewachsen und hat ihm erklärt, dass sich der Witz überhaupt nicht gegen ihn richtet. Der Song war nur das Vesikel. Sie riet ihm, das Ganze einfach für sich zu nutzen.
2: Und das führte zu diesem surrealen Moment im November 2008, die Macy's Thanksgiving Parade in New York.
1: Eines der größten Fernsehereignisse überhaupt. Millionen Amerikaner schauen zu, wie ein bunter Wagen der Serie Foster's Home durch die Straßen rollt. Und plötzlich springt der echte Rick Astley da raus und rickrollt live die gesamte Parade. Er hätte klagen können, er hätte das Internet hassen können, aber er hat einfach mitgemacht.
2: Und diese Selbstironie hat ihn gerettet. Der Streich hat Astleys Karriere praktisch über Nacht wiederbelebt.

0: Aber wir dürfen eins nicht vergessen. Es war nicht nur der Witz. Es war sein echtes musikalisches Talent, das ihm letztlich den Respekt der Musikwelt einbrachte.
1: Das hat man 2023 beim Glastonbury Festival gesehen, oder?
0: Absolut. Er spielte dort nicht nur seine Pop-Hits auf einer Nebenbühne.

0: Genau dieser Respekt vor dem musikalischen Kern bringt uns ins Heute, ins Jahr 2026.
1: Richtig, das Remake. Im Frühjahr 2026 erschien ein brandneues, offizielles Cover von Never Gonna Give You Up. Produziert vom Label Xenia Records, namentlich von Robert Meister und Jürgen Rufus Kerber, das Projekt läuft unter dem Namen DJ Rufus.
0: Und DJ Rufus ist in dieser ganzen Geschichte ja kein Unbekannter.
1: Absolut nicht. Rufus hat den Song schon 1987 als junger DJ auf Vinyl in den Clubs rauf und runter gespielt. Er kennt die DNA dieses Tracks in- und auswendig. Und für dieses 2026er Remake hat er sich mit Jess Ogden zusammengetan.
0: Jess Ogden, den kennen viele bestimmt noch aus The Voice of Flanders 2024. Der Typ hat damit unglaublich souligen Interpretationen von Sam Cooke und James Brown komplett abgeliefert.
1: Ja, und das schließt den Kreis wirklich perfekt. Wir haben vorhin darüber gesprochen, wie mechanisch und starr diese 1987er Produktion von Stock Aitken Waterman war.
0: Die kalten Maschinen.
1: Genau. Was Jess Ogden jetzt in das Remake einbringt, ist echte menschliche Wärme und sein tiefer Soul-Background. Kombiniert mit dem modernen Rufus-Sound wird der 80er-Jahre-Meilenstein nicht einfach stumpf kopiert. Er wird mit Respekt in das Lebensgefühl unserer heutigen Zeit übersetzt.
0: Er holt den Song also vom Meme-Status zurück auf die ernsthafte Tanzfläche. Wundervoll. Also fassen wir das für dich nochmal zusammen. Wir haben gesehen, wie ein einzelnes Stück Information seinen Kontext komplett wechseln kann.
1: Ja, von der Fließbandproduktion in London über die Hackerkultur auf 4chan, durch die Hörsäle der Wissenschaft bis hinauf in den Drohnenhimmel von Texas.
0: Never Gonna Live You Up beweist, dass im Netz nichts wirklich verschwindet. Es passt sich an, mutiert und schlägt in völlig neuen Formen wieder auf. Bevor du aber heute in den Tag startest, möchte ich dir noch einen letzten Gedanken mitgeben.
1: Was hast du im Kopf?
0: Naja, wir haben gesehen, wie das Rickrolling sich von Textlinks zu QR-Codes entwickelt hat. Stell dir nur mal unsere nahe Zukunft vor. Eine Zukunft, in der KI und Hologramme unseren Alltag vollends bestimmen. Wird das Rickrolling den Künstler am Ende sogar überleben? Und wenn ja, wie sieht so ein Bait-and-Switch-Streich aus, wenn wir alle in der Virtual Reality stecken?
1: Das ist eine gruselige, aber geniale Vorstellung.
0: Stell dir vor, du öffnest die digitale Tür zu einem echt langweiligen Büromeeting. Und plötzlich steht da physisch vor dir, lebensgroß und völlig unausweichlich, ein tanzender Mann im Trenchcoat. Ein Gedanke zum Schmunzeln und Weiterdenken. Danke, dass

0: Ja, jetzt wurde die alle nicht gerickrollt, sondern gerufust.
1: Wir haben sie.
2: Hä? Wen?
3: Die verrückten Moderatoren!
2: Ach so.

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1: Ja, das war Chris Dirk mit Traumzeit. Es geht weiter mit Marc Lorenz. Er wollte raus. Danach Mido, es ist nicht die Wahrheit. Und Halles, der Lavantaler mit Wurst für wie Biest.

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1: Vom 8. bis zum 10. Mai wird der Hockenheimring zum Zentrum für alle Kenner und Fans historischer Rennwagen. Dann findet die 21. ADAC Hockenheim Historic das Jim Clark Revival statt. Opel ist in diesem Jahr erstmals mit dabei und präsentiert 125 Jahre nach dem ersten Sieg im Motorsport berühmte Rennsportklassiker aus dem Fundus von Opel Classic, von denen viele auch eine enge Beziehung zur traditionsreichen Rennstrecke in der Kurpfalz haben. Zu den Exponaten zählen Raritäten aus den ersten Jahren des Motorsports wie der 12 PS Rennwagen von 1903, das sagenumwobene grüne Monster von 1914 sowie der im wahrsten Sinne des Wortes raketenschnelle RAK 2 von 1928. Legendär sind auch die Schwarze Witwe sowie der Opel GT von 1968. Dazu werden Tourenwagen-Legenden wie der Kadett GSI 16V DTM und der Calibra V6 4x4 ITC die Besucher am Hockenheimring begeistern. Die ADAC Hockenheim Historic ist ein Besuchermagnet und ein Highlight im Kalender aller Liebhaber historischer Motorsportfahrzeuge. Allein im vergangenen Jahr strömten mehr als 45.000 Menschen ins badische Motodrom. Für diese Fans wird Opel bei der aktuellen Dreitagesveranstaltung mit legendären Rüsselsheimer Rennsportboliden aufwarten. Eine echte automobile Urgewalt ist beispielsweise das schon angesprochene grüne Monster. 12,3 Liter Hubraum, 260 PS und 230 km/h Topgeschwindigkeit schon 1914 entstand in den Werkshallen von Opel das gewaltigste Fahrzeug der Unternehmensgeschichte. Eine echte Ansage. Für viele bis heute unvergessen ist der unter dem Namen Schwarze Witwe bekannte Gruppe 5 Spezialtourenwagen von 1968 auf Basis des Rekord C. Der vor seinem ersten offiziellen Einsetzen zunächst noch geheime Wagen wurde 1968 übrigens auf dem Hockenheimring erprobt und abgestimmt. Beim Saisonfinale der Gruppe 5 Tourenwagen im selben Jahr erreichte Fahrer Erich Bitter dann dort die schnellste Rundenzeit. Auch den Opel GT verbindet viel mit der Rennstrecke. Seine internationale Fahrvorstellung fand im Oktober 1968 genau hier statt. Der Rest ist Geschichte.
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Ja, André, war das für euch. Der Sommer bleibt für immer. Ja, das fürchte ich wird leider nix, aber nachdem er ja gerade erst richtig anfängt, denke ich schon, dass er uns noch ein bisschen erhalten bleibt. Ich bleib euch auch noch ein bisschen erhalten hier mit den aktuellen Neuvorstellungen. Daher machen wir jetzt weiter mit Elisabeth Moser Hold Cool Vadis. So nennt sich bei uns auch eine Restaurantkette. Danach Mario Hofer. Einfach da zu sein. Und Eileen Sager mit rosa-rote Wolke. Ob die wohl aus dem 3D-Drucker kommt?

Alex Reichinger war das für euch. Wir leben den Traum. Es geht weiter mit Andy Leon, Sandy My Love. Danach Caro Best, Wir tanzen durch die Nacht. Und Damino Maiolini, Herz aus Gold. Habt ihr Liedwünsche, lasst es mich wissen.

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2: Ein Drittel der Menschen arbeitet aus unterschiedlichen Gründen wie Krankheit, Altersteilzeit oder Arbeitslosigkeit nicht bis zum regulären Renteneintrittsalter. Das zeigen Daten des Statistischen Bundesamtes für das Jahr 2023. Wertvolle Expertise und Erfahrungen gehen Unternehmen dadurch oft früher als nötig verloren. Es wird immer wichtiger, dass Beschäftigte Strategien erlernen, wie sie bis zum Ende ihrer Berufstätigkeit gesund bleiben können. Bei Führungskräften heißt das, sie für die eigene Gesundheit zu sensibilisieren und gleichzeitig Vorbild zu sein. Unternehmen können ihre Beschäftigten durch nachhaltige Maßnahmen dabei unterstützen, lange gesund und leistungsfähig zu bleiben. Das gilt für ältere Mitarbeitende ebenso wie für junge, sagt man beim TÜV Rheinland. Impulsvorträge, einmalige Aktionstage und Workshops schaffen zwar ein Bewusstsein dafür, was notwendig ist, um im Beruf gesund zu bleiben. Doch meist folgt keine Verhaltensänderung, die das neue Wissen in den Arbeitsalltag integriert, heißt es. Daher hat der TÜV Rheinland ein Konzept entwickelt, in dem über mehrere Monate an den Themen gearbeitet wird, die für die Teilnehmenden relevant sind. Das ermöglicht es, Ziele über einen längeren Zeitraum zu verfolgen und verschiedene Strategien zur Umsetzung auszuprobieren. Damit erzielen wir mehr Wirkung als mit Einzelmaßnahmen und fördern die notwendige Verhaltensveränderung. In dem Programm Lange gesund im Beruf arbeitet eine feste Gruppe über 6 Module hinweg an den individuellen Herausforderungen, mehr Balance zwischen Arbeiten und Leben herzustellen und bewusst auf die Gesundheit zu achten. Welche Ziele erreicht werden sollen, ist individuell. Schon kleine Veränderungen wie regelmäßiges Trinken oder Minipausen trotz eines durchgetakteten Tagesablaufs können große Effekte erzielen. Bei der Integration dieser Ziele in den Alltag unterstützt sich die Gruppe gegenseitig. Kontinuierlich immer wieder an dem Ziel zu arbeiten, ist für den Erfolg sehr wichtig. Und gelingt die Umsetzung, ist das ein Gamechanger, der die Tür öffnet, auch weitere, größere Herausforderungen anzugehen, erläutert man beim TÜV Rheinland. Für viele Führungskräfte ist es wichtig, die eigene Position zu definieren und zu einem klaren Führungshandeln zu finden. Wege dazu sind eine klare Kommunikation und ein gutes Erwartungsmanagement. Für Führungskräfte ist es erleichternd, wenn sie feststellen, dass sie nicht die Dienstleister für ihre Mitarbeitenden sind, sondern Leistung einfordern dürfen.
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CK Du Darmont war das für euch mit Bist du denn wirklich noch bei mir? Ja, ich bin noch bei euch und noch weiter mit den nächsten drei aktuellen Neuvorstellungen am Stück. Lou Hoffner mit Glaspaläste. Naja, ich muss da eher an die Werbung denken. Wir haben keinen Glaspalast, sondern einen Preis, der passt, ne? Naja, lassen wir uns mal überraschen, worum es in dem Lied genau geht. Danach habe ich Markus Faber für euch reingepackt. Die Liebe braucht Träume. Und ja, alle guten Dinge sind wieder drei. Marc Lorenz, Straße meiner Lieder.

Ja, Martin, Marie, war das für euch mit So schmeckt der Sommer? Ja, der hat uns heute auch geschmeckt. Wir waren heute Nachmittag ein bisschen im Biergarten. Ja, und jetzt machen wir weiter mit Micha. Du brichst mein Herz. Danach Nadine Bayer-Grösslein. C'est la vie, so ist das Leben. Und Oliver Obermöller, wo sind die Tage? In Vivi? Nee, lassen wir das Thema.

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1: Eine Krise folgt auf die nächste, die wirtschaftliche Unsicherheit wächst und der Kostendruck ist für viele Haushalte spürbar. In dieser Lage müssen immer mehr Menschen ihren Lebensstandard rechtlich absichern und verteidigen, etwa wenn der Arbeitsplatz bedroht ist oder die Nebenkostenabrechnung explodiert. Als weltweit größter Rechtsschutzversicherer verfügt die ARAG über einen besonderen Blick auf diese Entwicklungen. Aus den jährlich gemeldeten Rechtsschutzfällen lässt sich ablesen, dass rechtliche Sorgen in den Lebensbereichen Arbeit und Wohnen seit Covid massiv zugenommen haben und die deutschen Verbraucher aktuell am meisten beschäftigen. Mit dem ARAG Trend Monitor Recht 2025 macht der Konzern diese Erkenntnisse nun erstmals gebündelt öffentlich. So stiegen in den vergangenen 5 Jahren vor allem Auseinandersetzungen in den Bereichen Arbeit um 63% und Miete bzw. Wohnen um 74% massiv an. Allein 2025 lag das Plus bei 11,1% im Arbeitsrecht und bei 15,1% im Mietrecht. Dass die persönliche Resilienz für Verbraucher rund um rechtliche Fragestellungen immer bedeutsamer wird, unterstreicht die Zahl von mehr als 765.000 Rechtsschutzfällen, in denen die ARAG 2025 Unterstützung geleistet hat. Über die vergangenen 5 Jahre hinweg zeigt sich im Arbeitsrechtsschutz ein klarer Anstieg der Fälle. Dabei geht es nicht nur um eine höhere Frequenz, auch die wirtschaftliche Tragweite wächst. Kündigungen und Kündigungsschutzverfahren sind häufig mit hohen Streitwerten verbunden. Auffällig ist die starke Zunahme von Kündigungsschutzklagen um 33% allein im Jahr 2025. Wohnen ist nicht nur mehr teuer, sondern für viele Verbraucher ein dauerhaftes Konfliktfeld, etwa durch gestiegene Nebenkosten, Mieterhöhungen oder Streit über Mängel. Die ARAG beobachtet zudem ein verändertes Verhalten. Viele Kunden setzen ihre Ansprüche bereits bei kleineren, dreistelligen Beträgen rechtlich durch. Auch 2026 bleibt die Situation der Verbraucher angespannt. So verzeichnete die ARAG im ersten Quartal im Arbeitsrechtsschutz erneut ein deutliches Plus der Rechtsschutzfälle von 12,2%. Der Mietrechtsschutz blieb auf einem hohen Niveau und stieg von Januar bis Ende März mit 3,1% an.
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Ja, das Projekt Dorfliebe Music, war das für euch mit Luxusproblem. Es geht weiter mit Phil Schaller, Mein Berlin. Danach Tanja Riete mit Disco Polka und Tiroler Schmäh mit C'est la vie, Midnight Floor Remix. Ja, passt ja fast, ne?

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2: Viele Verbraucher geraten in finanzielle Schwierigkeiten, weil sie die Verlockungen des Buy-Now-Pay-Later-Prinzips unterschätzen. Die einfache und schnelle Möglichkeit, Einkäufe sofort zu tätigen und die Bezahlung zu verschieben, führt häufig dazu, dass Rechnungen sich anhäufen und am Ende nicht mehr bezahlt werden können. Der Weg vom sorglosen Konsum zur Inkassomahnung ist oft kürzer, als man denkt. Die meisten Menschen realisieren nicht, wie schnell sie in eine Schuldenfalle tappen können, wenn sie ständig aufschieben und immer mehr offene Rechnungen anhäufen, warnt Philipp Kadel, ein erfahrener Experte im Inkassogeschäft mit über 15 Jahren Erfahrung. Die Problematik der Konsumkredite betrifft in erster Linie junge Menschen, die noch nicht hinreichend mit den Feinheiten der Finanzplanung vertraut sind und nicht genug verdienen, um größere Anschaffungen mit einer einzelnen Zahlung zu tätigen. So wissen auch die Anbieter von Buy Now, Pay Later Produkten, dass sich nur wenige aus der Zielgruppe ein iPad, ein neues

0: einen 4K-Fernseher sofort leisten können. Können Kunden jedoch den Rechnungsbetrag bequem über mehrere Monate oder sogar Jahre hinweg in günstigen Monatsraten abbezahlen, erscheint ihnen der Artikel plötzlich erschwinglich. Die Falle schnappt zu. Dass dabei ein Kreditvertrag geschlossen wird, der sich auch auf die Bonität auswirken kann, ist vielen der Käufer von Buy-Now-Pay-Later-Produkten gar nicht bewusst. Sie kaufen also fleißig neue Luxusartikel ein und das in der Annahme, sie könnten das Geld später zurückzahlen und damit sämtliche Probleme vermeiden. Auf diese Weise häufen die betroffenen Kunden immer mehr Zahlungsverpflichtungen an und verlieren nicht selten den Überblick, welche Buchungen wann anstehen. Durch aufgeschobene Zahlungen entsteht also mit der Zeit eine Situation, in der eine Vielzahl an Krediten parallel läuft, während zunehmend der Überblick über die tatsächlich freien Mittel verloren geht. So handelt es sich bei der Mehrheit der Anschaffungen per Buy-Now-Pay-Later-Zahlung um Konsumartikel. Laufende Kosten für Miete, Strom, Wasser und andere notwendige Ausgaben werden hingegen oft vernachlässigt. Dies führt dazu, dass die Betroffenen früher oder später mit einzelnen Zahlungen in Verzug geraten, weil sie unbeabsichtigt ihr Monatsbudget überschreiten. Um gar nicht erst in die Schuldenfalle zu geraten, sollten Verbraucher sämtliche Ausgaben stets im Blick behalten. Dafür bietet es sich an, ganz klassisch ein Haushaltsbuch zu führen.
1: Das waren Tipps und Neuigkeiten aus der Wirtschaft.

Ja, ihr Lieben, das war's für heute schon wieder. Euer Funky bedankt sich fürs Zuhören, hofft, es hat euch gefallen und wird sich natürlich auch freuen, wenn ihr auch das nächste Mal wieder reinschaltet, wenn's wieder heißt Funky on Air. Bis dahin, viel Spaß jetzt mit meinem Nachfolger, dem Andreas Victor und seiner Sendung Love Time. Ja, bis zum nächsten Mal. Ciao, ciao, winke, winke, euer Funky.

0: kurz nach 22 Uhr. Und was gibt es jetzt?
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0: Ein schöner Tag geht vorbei, neigt sich seinem Ende entgegen und nun kommt das Sahnehäubchen. Selbstredend mit ganz viel Entspannung.
5: Probier's mal mit Gemütlichkeit, mit Ruhe und Gemütlichkeit. Jagst du den Alltag und die Sorgen weg. Und wenn du stets gemütlich bist und etwas Appetitliches, dann nimm es dir egal von welchem Fleck.

0: ihr Herzensmenschen da draußen, das nenne ich doch mal eine Begrüßung. Willkommen zu Lovetime, dem Ort im Radio, an dem Gefühle nicht flüstern müssen, sondern ganz entspannt auf dem Sofa Platz nehmen dürfen. Wir nehmen uns wie jeden Sonntag jetzt Zeit für große Emotionen, leise Gedanken und für Songs, die mehr sagen als jede Sprachnachricht um 1:30 nachts. Wir lassen es klingeln, kurz nach 22 Uhr, da darf man das, De La Soul, Hip-Hop mit Humor, Groove und dieser lässigen 90er-Attitüde, als man noch dachte, ein Anruf, der könnte alles klären. Spoiler konnte er nicht, aber der Song, der ist geblieben. Ring, ring, ring. Schön, dass du da bist.
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0: geschmeidige Klänge mit Matt Bianco, perfekt für alle, die ganz cool werden wollen, cool am Sonntagabend. Dabei nehme ich dich bekanntlich jeden Sonntag ein wenig an die Hand, natürlich sanft. Apropos Sonntag, nicht unbedingt der beliebteste Tag der Woche, das ist ohne Zweifel der Samstag. Die Geschäfte haben geöffnet, es ist Wochenende, sollte man nicht arbeiten müssen, dann kann man sogar lange schlafen und muss nicht früh ins Bettchen. Der Sonntag hingegen, das ist für viele der Ausruhtag, auf der Couch oder aber daneben. Wie sieht dein perfekter Sonntag aus? 015 25 840 5057, unsere WhatsApp-Nummer noch einmal 015 25 840 5057.
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0: Chili Peppers. Wie sieht dein perfekter Sonntag aus? Diana, die hat etwas zum Thema.
1: Ja, Sonntag ist lang ausschlafen, schön in Ruhe frühstücken und dann vom Frühstückstisch direkt auf die Couch die Beine hochlegen, den Fernseher anmachen und einfach den ganzen Tag nichts tun. Ja, das war vielleicht mal so, bevor ich ein Kind hatte, aber somit ist Sonntag für mich so gut wie jeder andere Tag oder fast noch stressiger, weil das Kind natürlich den ganzen Tag zu Hause ist und es geht einfach schon in der Früh rund. Ja, da ist nichts mit ausruhen. Also Leute, die noch keine Kinder haben und noch ganz jung sind, genießt eure Sonntage noch, einfach mal nichts zu tun. Das wird noch dauern, bis die Zeiten wiederkommen mit Kind.
0: Es fing so schön an, ein fauler Sonntag. Aber so ist das im Leben. Nun Musik von James Blunt, ein Song, den wirklich jeder kennt. You're Beautiful, ein kurzer Blick, ein nicht gelebter Moment, eine Geschichte, die im Kopf weitergeht. James Blunt hat später selbst gesagt, der Song sei eigentlich traurig. Vielleicht ist genau das der Grund, warum er vielen Mitmenschen im Ohr geblieben ist. James Blunt.

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1: Zwei Männer, eine gemeinsame Vergangenheit, Robbie Williams und Gary Barlow, Shame. Gestern ist sie 67 geworden. Susanna Hoffs, die Stimme von den Bengals. Mitgebracht habe ich dir heute einen Song, der schon oft in dieser Sendestrecke zu hören war, Eternal Flame. Allerdings nicht die Ursprungsversion aus dem Jahr 1988. Im vergangenen Jahr hat Susanna Hoffs den Song nochmal neu aufgenommen. Sie selbst sagt über die Aufnahme, als ich vor dem Mikrofon stand, kämpfte ich mit den Tränen der Dankbarkeit. Dankbarkeit für die Gelegenheit, ein Lied zu singen, das ich mein ganzes Erwachsenenleben lang geliebt und geschätzt habe. Wir sind zusammen erwachsen geworden. Wir schätzen den Song auch, Eternal Flame.

0: perfekte Sonntag. Mehr wird genommen, Regen eher nicht so. Wie sieht der perfekte Sonntag für Stefan aus?
1: Also der perfekte Sonntag sah bei mir früher so aus, dass ich ausgeschlafen habe, dass ich gefrühstückt habe und so weiter, genau, und dann einfach den Couching Day einberufen habe. Wenn ich jetzt an einen schönen Sonntag denke, dann ist es natürlich, dass ich mit meiner kleinen Tochter aufstehe, dass wir zusammen dann was frühstücken und genau. Und dann läuten wir den Tag ein, wo wir uns so einen Faulenzer-Tag da machen.
0: Unsere WhatsApp-Nummer 01525 840 5057. Willkommen zur Rubrik Live-Tracks. Große Bühne, große Stimme. Mehr muss man nicht sagen. Mariah Carey, Without You und Hero.

ist es schon Love Time. Wir hören uns wieder nach 23 Uhr. Jetzt Falsett, Gefühle und Nähe, musikalisch. Drei Brüder, die wussten, wie man Herzschmerz vertont. Die Bee Gees. Bis gleich.

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1: Wir geben uns noch ein weiteres Stündchen Love Time, ganz entspannt. Manche entspannen wunderbar während dieser Sendestrecke. Johanna, die braucht ganz andere Dinge, wie sie uns gleich verrät. Hallo Johanna, was hilft dir, um so richtig zu entspannen?
2: Hey, ich bin Johanna und mir helfen zum Beispiel Meditationen ganz gut. Und ich kann super entspannen oder klassische Musik oder aber auch mal ein gutes Buch. Einfach schön nachmittags auf der Couch mit einer Tasse Tee und einem guten Buch hilft mir total. Und ich kann total entspannen, kann ich jedem nur empfehlen. Oder auch mal, wie gesagt, eine Meditation finde ich super.
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Auch heute am 18. Januar blicken wir verträumt in die Sterne, wenngleich es heute wenig verträumt zugeht. Am kommenden Freitag startet das Dschungelcamp. So heißt es im Volksmund. Ich bin ein Star, holt mich hier raus. Und mit den Stars, ist das so eine Sache? Oder sagen dir Namen wie zum Beispiel Samira Yavuz, Patrick Romer, Mea Dumont, Umu Tekin, Ariel Hediger, Simone Ballack, Stefan Dürr, Eva Benetatu, Hubert Feller, Nicole Bessler-Böttcher, irgendetwas? By the way, Hardy Krüger Junior, den mag man kennen. Und bei der Personalie Gil Ofarim, da scheiden sich die Geister. Sei es drum, es ist bereits die 19. Staffel, wie es diesbezüglich sternkucktechnisch ausschaut. Mehr zum Thema gleich nach Charlie Puth. Pop verspielt modern, Liebe kann auch leicht sein. Lipstick.

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0: Auf geht's in den Dschungel. Wir haben alle 12 Sternzeichen zum Thema.
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2: Unkraut vergeht nicht. Fressen oder gefressen werden, das ist hier die Frage. Und nicht alle Dschungelbesucher treffen eine lebenserhaltende Entscheidung. Wer vor lauter Urwald die Futterbäume nicht sieht, sich vegetarisch von Giftpflanzen ernährt oder mit jedem Säbelzahntiger kuscheln will, der wird als Eintagsfliege enden. Aber es wachsen ja auch Glückspilze im Dickicht. Widder. Vom wilden Affen gebissen. Mit markerschütterndem Schrei schwingt sich der furchtlose Krieger an armdicken Lianen der Herausforderung entgegen, rodet mit einer selbstgemachten Machete ein Stück Urwald und brät sich am Lagerfeuer den selbsterlegten Tiger zum Abendessen. Für morgen ist ein Wettrennen mit dem Reviergorilla geplant. Der Sieger kriegt Jane. Stier. Wellness am Wildwasser. Das Moorbad im Sumpf ist schon wegen dem natürlichen Massageeffekt dank vieler Krabbeltierchen ungemein entspannend. Danach wird unterm Wasserfall geduscht und wenn dem Stier bisweilen noch die gebratenen Raupen in den Mund fliegen, ist das Wohlbefinden gesichert. Ein Rindvieh mit dicker Kuhhaut genießt und schluckt. Zwillinge. Interessante Speisekarte. Ach, ist das aufregend, zwitschert der quirlige Zwilling, hüpft mit den Kolibris von Ast zu Ast und kann sich gar nicht satt sehen an den verschiedenartigen Essensvorschlägen, die er am liebsten im Flug verschluckt. Den lustigen Vögel mögen auch die Ureinwohner. Nur, wenn er aus dem Kochtopf heraus Zubereitungstipps gibt, werden sie sauer. Krebs. Erst ein Nest, dann der Rest. Kaum im Dschungel angekommen, fängt der geborgenheitssüchtige Typ an, auf der Suche nach einem kuscheligen Plätzchen im Unterholz herumzukrauchen und es warmweich auszupolstern, damit die sensible Seele keine Dornenkratzer abkriegt. Direkt nebenan ist dann der Streichelzoo und sogar die Würgeschlange frisst dem Krebschen aus der Hand.
0: Vier weitere Sternzeichen nach Madonna. Madonna, take a bow.

0: Das Dschungelcamp, ich bin ein Star, holt mich hier raus, nicht alles echt, oft tränenreich. Teil 2 zum Thema, was sagen die Sterne?
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2: Löwe, wer angibt, hat mehr vom Urwald. Er hält sich hier für den König der Tiere. Dabei gibt es im Dschungel gar keine Löwen. Und so hofft die Großkatze vergeblich auf Sonderbehandlung wie Palmblattwedeln oder Luxusfutterrationen. Wenn der nun Starallüren herauskehrt, dann macht ihm das Leben Termitenfeuer unterm Hintern. Und seine Käfer muss er auch selber pulen. Jungfrau. Unsaubere Methoden. Wie die Jungfrau zum Kinde ist der Hygienefanatiker in ganz andere Umstände gekommen, als er sich bei der Buchung des Natururlaubes ausgerechnet hat. Die kritische Nörgelei fängt bei der mangelnden Reinlichkeit an und hört nicht auf, bis mit jeder Unzulänglichkeit des Dschungelalltags systematisch aufgeräumt ist. Waage.